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Ja, hier ist ein besonderer Freitag, 16 Uhr, denn wie gesagt, die Technik, die steht hier im Vorraum. Morgen ist die große Relaunch hier vom Lübeck FM. Und zwar heißen wir dann anders und das wird morgen dann bekannt gegeben. Bürgermeister ist da und alle möglichen. Und wie gesagt, hier sind die Vorbereitungen dazu in vollem Gange. Dazu haben wir natürlich auch noch einige lokalpolitische Themen, die wirklich den Leuten auf den Nägeln brennen. Was passiert direkt in der Mühlenstraße? Gibt es dort einen Kreisverkehr oder eine Kreuzung? Damit hat sich die Bürgerschaft beschäftigt und wir auch so ein bisschen.

Ja, dann hatten die Gleichstellungsbeauftragten aus Deutschland hatten hier einen großen Kongress und die Lübecker Gleichstellungsbeauftragte Elke Sasse hat darüber mit uns gesprochen. Und gleich schalten wir in schöne Crailsheim, das ist in Baden-Württemberg. Und da wartet Carmen Lehmann auf uns. Und Carmen Lehmann will für uns weltexklusiv ihren neuen Titel vorstellen. Und zwar der Titel, der heißt Exklusiv. Und sie ist Schlagersängerin und wir sind sehr gespannt auf das Gespräch.

0: Ja, Carmen Lehmann haben wir am Telefon. Carmen, melde dich doch mal. Sag mal den Lübecker Hörern artig guten Tag.
1: Hallo, lieber Harald. Hallo, liebes Lübeck. Ich freue mich riesig, dass ich bei euch in der Sendung sein darf.
0: Ja, wunderbar.
1: Ihr habt ganz viel Sonne da oben.
0: Ja, da liegst du also sowas von falsch. Also hier ist gerade eine riesen Gewitterwolke dann da drüber. Ja, und wie gesagt, also hier ist also wirklich, du bist mitten, kommst du also wirklich ins volle technische Gewühl also dann hinein, denn hier sind sämtliche Stecker mal gezogen worden. Morgen ist hier ein Riesen-Event. Wir haben nämlich die Relaunch von unserer Station und draußen wird eine Außenbühne aufgebaut und da hat irgendjemand auf den falschen Knopf gedrückt. Und deswegen mussten wir also dann erstmal einen Augenblick warten. Aber ich habe noch eine Überraschung für dich, denn ich habe die liebe Maren mit ins Studio gebracht und die will dir unbedingt auch guten Tag sagen. Sie ist nämlich der Schlagerfan hier bei Lübeck FM.
2: Hallo. Bin ich das? Eigentlich nicht, aber falsches Advertising hier, Fake News. Aber ja, ich bin Angestellte hier beim offenen Kanal Lübeck. Ab morgen Relaunch. Etwas anders heißend, aber ich verrate noch nicht, wie wir dann heißen.
0: Naja, das steht dann mittlerweile in allen Zeitungen. Es heißt hier OK Media Hub, denn wir werden also irgendwo dann jetzt angeschlossen. Hier sind viele Schulen also dann im Haus, um auf das neue Medienzeitalter eingestellt zu werden. Ja, Carmen, und du bist natürlich also dann auch in allen Medien also voll am Start. Erzähl erstmal also dann, wo bist du überhaupt im Moment, und erzähl mal so ein bisschen was aus deinem Leben, denn die Hörer hier, die sind ganz brennend daran interessiert, also wer du nun eigentlich so bist.
1: Ja, mich kennt man natürlich noch nicht in Lübeck. Ich war zwar vor 2 Wochen oben und war auch dort essen und in der Stadt bummeln und am Timmendorfer Strand. Ich komme aus Süddeutschland unten, und zwar aus Crailsheim. Das ist in der Nähe von Heilbronn. Und ich bin Schlagersängerin unter anderem. Meine Tochter lebt in Hamburg und deshalb bin ich öfter mal da oben. Also bestimmt 4, 5, 6, 7 Mal im Jahr bin ich bei euch oben in der Ecke. Und ja, und dann dachte ich nehme mal Kontakt zu euch auf.
0: Ja, also da steht also irgendwo der Schlagersängerin, Vocal Coach, habe ich auch bei dir gelesen. Das, das kennen wir natürlich also natürlich aus dem Fernsehen, ne? Von Voice of Germany und allen anderen Sachen und so weiter.
1: Ja, so ähnlich tatsächlich. Sieht
0: ehrlich?
1: Mein Leben ein bisschen aus. Ja,
0: ja, kommen da solche Leute wie Maren zu dir und sagen, dass ich möchte so ein bisschen singen lernen und wie man so auftritt?
1: Ja, tatsächlich ist es so. Ich unterrichte natürlich auch jüngeres Publikum, aber hauptsächlich Erwachsene und auch Profis, viele Politiker natürlich, die Sprechunterricht bei mir nehmen. Also es ist eine riesige Bandbreite bei mir.
0: Was machst du mit denen? Also Sprechunterricht von Politikern, also doch wahrscheinlich nicht inhaltlich, sondern wie sie mit ihrer Stimme gut rüberkommen, ne?
1: Ganz genau. Also Atmung spielt ja eine große Rolle bei Überzeugung und wie spreche ich, wie schnell spreche ich, solche Sachen trainiert man dann. Hier unten bei uns natürlich ist ja Schwäbisch ein großes Thema. Also ich versuche mir wirklich Mühe zu geben, Hochdeutsch zu sprechen. Ich weiß, es funktioniert nicht, aber hier unten sprechen sie natürlich unglaublich Schwäbisch und da trainiere ich mit denen ein bisschen Hochdeutsch.
0: Also so fürchterlich Schwäbisch hörst du dich nicht an. Also du hörst dich nicht so Schwäbisch an, wie ich mich Norddeutsch anhöre.
1: Okay.
0: Muss ich mal sagen. Also das hat so einen leichten, charmanten Touch, findest du auch, nicht, Maren?
2: Ja.
0: Ja, also okay, wir, also Maren und ich sind uns da also absolut einig.
1: Okay, das freut mich.
0: Ja. So, und wenn die Politiker dann bei dir sind, die hast du dann natürlich ganz exklusiv, ne?
1: Ja, natürlich.
0: Maren, nee, Carmen, warum sag ich das?
1: Dieses Wort exklusiv, ja, interessant, ich weiß es nicht.
0: Das kannst du dir gar nicht denken, ne?
1: Nein.
0: Maren hat nämlich, jetzt komme ich schon durcheinander. Carmen hat einen neuen Song, also der jetzt rauskommt, also gerade in diesen Tagen und vor allen Dingen für Norddeutschland eine absolute Premiere, und die will sie mit uns teilen. Ja. Und da sind wir natürlich auch ganz begeistert, dass sie uns dieses Vertrauen überhaupt schenkt. Carmen, erzähl mal so ein bisschen was über deine neue Single Exklusiv. Die liegt hier nämlich schon auf dem Riemen, die wollen wir gleich spielen.
1: Okay, also die erste Information ist, Harald und Marin, ihr seid wirklich die allerersten, die diesen Song jetzt hören. Der Song wurde noch in keinem Radio gespielt bisher. Ihr seid der erste Sender. Und auch nicht mal in meinem Freundeskreis. Ich habe den Song noch niemandem gezeigt. Ich weiß nicht warum, einfach so. Ihr seid jetzt wirklich exklusiv die allerersten Hörer. Der Song, der liegt schon seit 2, 3 Jahren bei mir in der Schublade. Der wurde mir zugeschickt von einem Produzenten, von einem Songwriter, der aus Dänemark kommt. Ja, und ich fand den Song inhaltlich eben damals total toll. Und deshalb sagte ich, okay, den mache ich. Und zwar der Rasmus Hedeboe hat ihn geschrieben. Der ist der musikalische Leiter von Johnny Logan unter anderem.
0: Oh, oh.
1: Ja, also kein Unbekannter.
0: Das ist ja Oberliga.
1: Das ist genau, ja, und es ist toll und er hat mir den damals geschickt und hat mich gefragt, ob ich den machen möchte. Damals waren da noch andere Sachen bei mir gerade aktuell und man kann nicht immer alles sofort umsetzen und dann sagte ich, habe mir den dann angehört, dachte ich, ja, das ist cool, da kann man was draus machen und habe gesagt, ich mache den auf jeden Fall, dauert noch ein bisschen und jetzt 2 Jahre später ist er fertig.
0: Ja, guck an. Also da ruft so ein Produzent einfach an und sagt, oh, ich habe da was in der Pipeline für dich. Ich meine, da muss man sich ja irgendwie vorher kennen oder mal kennengelernt haben.
1: Dadurch, dass ich eben das Ganze schon wirklich lange mache, also ich bin ja schon seit über 20 Jahren auf der Bühne und bin im Social Media sehr präsent. Und da kennt man mich in der Branche. Also ich bin bei Andrea Berg im Vorprogramm gewesen, war 4 Wochen auf Grönland auf dem Schiff als Sängerin. Und also ich habe schon einiges gemacht und das beobachten natürlich die Leute im Business. Und dann, wenn die Stimme zu einem Song passt, suchen sie sich dann diese Künstlerin raus.
0: Ah, das ist also und wirklich alles ganz 4.0 und also dann absolut, also virtuell über den Globus, ne? Also wir haben das, dass einige Produzenten sich also einfach so Stimmen hören und die sich rausfischen. Und es ist egal, ob die in Neuseeland sitzen oder irgendwo in Südafrika, so, die rufen die dann an und sagen, mach mal.
1: Ja, nicht mach mal, sondern würdest du bitte, also tatsächlich bestimmen die ja nicht über einen, sondern die schlagen vor und als Künstler kann man sich dann überlegen, ist das das Richtige für mich? Da wird jetzt sicherlich auch nicht jeder angeschrieben, sondern man muss schon eine gewisse Präsenz im Internet haben, also ich bin jetzt noch nicht so ein großer Star wie eine Maite Kelly oder sowas, aber ich bin durchaus sichtbar im Internet, also in Facebook und Instagram. Wenn man meinen Namen im Internet eingibt und dann auch vielleicht das kleine Wörtchen Sängerin dahinter, dann hat man mich. Und das sehen natürlich auch die Produzenten.
0: Ach, das ist eine ganz ansehnliche Homepage, muss ich sagen. Also dann da ist schon etliches drauf zu sehen. Also ich konnte mich da schon informieren. Hab also irgendwo dann mit großem Erstaunen also irgendwo dann auch gesehen, dass du sogar Bobby kennengelernt hast und dass das natürlich also irgendwo dann der Saxophonist von James Brown.
1: Richtig, mit dem Saxophonisten von ihm stand ich bereits auf der Bühne, ganz toller Typ. Also es ist auch schon über 15 Jahre her. Ich habe ja früher, ich komme aus der Rock-Pop-Soul-Schiene raus.
0: Ja. Ne, also da können wir uns noch dran erinnern. Also Godfather of Soul. Ne? Hey Bobby, let's take them to the bridge.
1: Ja, genau.
0: Let's take them to the bridge. Das heißt, ja, oh Mensch, also ehrlich, das sind legendäre Titel, die wir also irgendwo dann da anspielen.
1: Stimmt,
0: sag mal, das ist eine Schiene, dass ein Produzent also jetzt einfach sagt, okay, ihre Stimme könnte passen. Ist es denn auch so, dass Carmen also sich auch mal so im schönen Kreilsheim also hinsetzt und sagt, so Leute, lasst mich mal alle in Ruhe. Ich habe einen Gedanken, den muss ich verfolgen und schreibe mal so ein eigenes Lied?
1: Ja, natürlich. Also ich glaube, die Hälfte meiner Titel sind selbst geschrieben. Also ich nehme Titel an, wenn sie mir gut gefallen, aber ich schreibe auch selber. Ich bereite gerade einen Titel fürs nächste Jahr vor, Die Frau im Mond. Da schreibe ich dran. Ich habe jetzt ein Jahr Zeit zum Schreiben und den brauche ich auch. Also Feuerwerk, meinen ersten Titel, den ich damals veröffentlicht habe, den habe ich selbst geschrieben.
0: Ah, dann.
1: Beim Kochen.
0: Den habe ich also irgendwo dann hier auch noch in der Pipeline. Aber jetzt erstmal, Carmen, wir reden schon viel zu lange. Also dann die Hörer, die sind ja sowas von gespannt. Also auf die Welturaufführung, also von exklusiv. Ja, aber du musst den Titel also jetzt einfach nochmal ansagen jetzt für unsere Hörer.
1: Bei exklusiv hört's rein, da geht es um die Exklusivität einer Beziehung. Und zwar geht mir einfach auf den Keks, dass es so viele offene Beziehungen gibt und diese Dating-Apps und das Ganze, keiner möchte sich mehr für eine Person entscheiden. Und genau das sagt dieser Titel aus. Exklusiv, ich will dich allein, nur für mich. Viel Spaß beim Hören.

0: Exklusiv jetzt nach Lübeck FM, demnächst in der Giovanni Zarella Show. Mindestens kam er, ne? Oder?
1: I hope so. Man wird sehen, was kommt. Ja. Aber der Titel ist tatsächlich ganz, ganz schön geworden. Also ich mag ihn selber wirklich gerne. Ja.
0: Ja, Maren möchte dir auch noch ein paar nette Worte dazu sagen.
2: Oh, möchte ich.
1: Geschlagen, Maren.
2: Ich kenne das tatsächlich gar nicht so sehr, weil das die meisten Berührungspunkte mit Schlagern hatte ich durch meine Großeltern, die das sehr viel gehört haben. Ich glaube, die hätten sich da auch sehr dran gütig getan, okay. Hätten Spaß gehabt, das zu hören. Auf jeden Fall, ja.
0: Okay. Ja, das ist Maren, unsere Studio-Praktikantin hier. So, Spaß muss sein, Carmen, weißt du auch, ne?
1: Ja,
0: unbedingt. Ja, Mensch, also denn der Titel, der kann also durchaus die Runde machen, das muss man sagen. Ja. Also in den entsprechenden Sendungen, bist du schon also dann auch in etlichen Fernsehsendungen mal aufgetreten, so beim MDR oder irgendwo so?
1: Nein, ich glaube, dass ich dazu, also in manchen Sendern, die nehmen einen nicht, wenn man zu alt ist. Ich bin ein bisschen knapp über 28, Augezwinker. Also Bewerbungen laufen natürlich in verschiedenen Formaten. Es ist eine Glückssache. Ich war viel Dänemark.
0: Naja, Andrea Berg ist ja nun auch nicht mehr so ganz frisch, ne? Und so etliche andere. Und wenn ich also irgendwo dann so gucke, also.
1: Aber ich glaube auch, dass es für eine Andrea Berg manchmal gar nicht so einfach ist. Also es ist wirklich schwierig, in diese Fernsehformate reinzukommen. Es läuft gerade ein bisschen was mit Kimmich Entertainment, bin ich in Kontakt bezüglich der Giovanni Zarella Show. Ob das irgendwann realisierbar ist, kann ich nicht versprechen, weiß ich nicht.
0: Ja, also wäre wenn schön. Du bei Zarella also einmal durchläufst, dann ist die Sache ja gelaufen, ne?
1: Das stimmt. Also entweder die Sendung wird danach abgesetzt oder man kennt mich.
0: Also ich habe neulich so eine Sendung mal gesehen, also wirklich, da wurde Marianne Rosenberg gefeiert. Also das war richtig gut. Also da kamen auch viele andere, die so ihre Titel gesungen haben. Ne?
1: Und dann. Also nicht nur das, sondern Giovanni Zarella kommt ja aus meiner Ecke und war so ein bisschen früher in meinem Live-Musikerkreis drin und ich kenne ihn noch von früher und er hat sich so unglaublich verbessert, auch von Show zu Show. Ich habe das ja verfolgt. Das gesangliche Können einfach, also er ist mittlerweile ein unsagbar guter Entertainer. Das muss man wirklich sagen, da muss ich ihn ganz arg loben.
0: Also wenn du da aus seinem Orbit, also irgendwo da direkt kommst, das ist da schon fast sowas wie eine Eintrittskarte, Carmen.
1: Leider bestimmt nicht er, wer in die Show reinkommt.
0: Jetzt wollen wir aber einen Titel von dir selber also irgendwo dann hören. Ja. Dann sag mal was, also dann, was hat dein Herz so angerührt beim Feuerwerk?
1: Beim Feuerwerk, ja, mein Herz angerührt, das ist jetzt tatsächlich, das passt die Beschreibung. Ich war gerade beim Spaghetti Bolognese Soße kochen. Wirklich. Und dann blubbert da die Soße so hoch und plötzlich kommt mir der Refrain in den Sinn. Und daraufhin habe ich und die Melodie und es ist dann gleich alles irgendwie da gewesen und dann habe ich die Soße zur Seite gestellt und habe angefangen, den Song zu schreiben, Feuerwerk.
0: Und hattest du den Text denn gleich so im Kopf? Ich kann mir diesen Schöpfungsporträt, kann ich mir immer gar nicht so richtig vorstellen. Also ich finde, okay, die Leute, die machen irgendwie so ein Lied, so 2 Minuten und so weiter und wenn ich so bedenke, ich soll das selber machen, da habe ich das Gefühl, das kriege ich nicht hin.
1: Also bei dem, der Refrain war tatsächlich sofort da mit dem Bild von der Bolognese-Soße. Ich weiß nicht, wie das passiert ist und warum, aber der Text war sofort da. Also jetzt nicht der Vers, den musste man natürlich dann danach schreiben, aber der Refrain war

0: gleich da und auch die Melodie dazu. Und Feuerwerk war ein relativ leichtes zu schreiben und war auch wirklich, das war der erste Song, den ich selber geschrieben habe und bin damit tatsächlich gleich in den Amazon-Charts auf Platz 1 gelandet. Und damit, also es war gar nicht klar, dass ich in Schlager reingehe in die Richtung. Ich habe halt einfach, es war Corona, mir war langweilig, es gab keine Auftritte mehr und habe einfach angefangen zu schreiben und habe den dann veröffentlicht und hatte damit gleich so einen Erfolg, dass ich dann weitergemacht habe.
1: Ja, und was uns jetzt natürlich brennend interessiert, sind denn die Spaghetti Bolognese noch fertig geworden?
0: Natürlich, ja, es hat sich ein bisschen verzögert, das Ganze, aber ja, sie wurden fertig.
1: Feuerwerk von Carmen
0: Feuerwerk.
1: Lehmann.

0: Wir haben immer noch Carmen Lehmann am Telefon. Die hat ganz persönlich, hat sie jetzt ihre Titel, hat sie angesagt. Und zwar exklusiv, für uns exklusiv hier, weltexklusiv, die Radiopremiere von Exklusiv, ihrem tollen Song hier und vor allen Dingen Feuerwerk, den sie selber geschrieben hat. Und Maren und ich, wir haben gedanklich die ganze Zeit im Topf gerührt mit Carmen.
1: Ich hoffe, ihr habt jetzt keinen Hunger auf Spaghetti Bolognese.
0: Naja, so ein bisschen hatten wir. Ich glaube, also bei uns gibt es demnächst ein Eis, wenn wir so die Temperaturen okay. Dann also in etwa denken. Ne? Ja, Carmen, erzähl noch mal so ein bisschen, wann bist du denn mal wieder bei uns hier oben in der Gegend?
1: Ich bin Ende August, komme ich für 2 Wochen nach Hamburg. Da trete ich auf jeden Fall in der Rutsche auf. Da muss ich nur noch die Termine klären, weil wir müssen noch proben. Da wird es einen akustischen Auftritt geben mit einem Keyboarder aus Hamburg. Ja, das steht an auf jeden Fall. Also wie gesagt, Ende August komme ich dann für 2, 2,5 Wochen bin ich da und würde mich riesig freuen, wenn ich dann persönlich in den Sender kommen
0: kann. Ja, findest du also irgendwann dann in dem, da wollte ich nämlich gerade fragen, in Hamburg dann den Hauptbahnhof, dann dauert das nur noch eine halbe Stunde zu uns.
1: Ja. Also ich denke doch, die haben ja ein Schild oben drauf, oder? An dem Hauptbahnhof. Wenn da ein Schild ist, dann finde ich den.
0: Also bitte, das kriegen wir doch also dann irgendwo hin. Also wenn du hier oben in der Gegend bist, bitte melde dich. Na, da hast du ja mittlerweile die Verbindungsdaten und dann kommst du natürlich hier ins Studio. Und dann setzen wir die ganze Geschichte dann nochmal fort. Ne?
1: Schön.
0: Würde ich mal so sagen. Ja, gecovert hast du auch. Was sind deine berühmtesten Cover, die du so auf dem Laufen hast?
1: Das eine berühmte Cover, was ich am Laufen habe, was ich veröffentlicht habe, ist Jenseits von Eden, ein Herzenssong. Ich war damals, wie gesagt, 4 Wochen auf dem Schiff in Grönland oben als Sängerin und auch auf der Insel selber. Und alles, was ich da gesehen habe, die Polarlichter, die Wale, also alles, die Natur, die Eisberge. Ich war viel wandern da oben, wenn ich frei hatte. All das hat mich dazu bewegt, diesen Song zu covern, weil ich war jenseits von Eden, definitiv.
0: Das ist doch der bekannte Song von Nino De Angelo, ne?
1: Richtig, genau. Oder Guardian Angel, so wie er in den 80er Jahren damals im Original war.
0: Mhm. Ja, also der ist im Grunde um die Welt gegangen. Ne? Nino ist also jetzt gerade nach Italien gezogen, habe ich gelesen. Und er will.
1: Und Nino De Angelo hat ihn ja auch gecovert. Also viele denken, Nino ist das Original, ist es nicht. Nino hat ihn gecovert.
0: Guardian Angel, ja, also das Original habe ich jetzt im Moment also gar nicht mehr im Hinterstübchen. Wer das im Original also wirklich dann gesungen hat. Ja, die kommt natürlich gleich bei uns. Sie liegt als nächstes auf dem Riemen. Ja, wir haben uns natürlich intensiv mit Carmen Lehmann beschäftigt. Carmen, wir müssen mal weitermachen dann auch in der Sendung. Ja. Wir sind schon eine halbe Stunde am Reden. So viel hatte ich ursprünglich also eigentlich gar nicht eingeplant. Aber es ist so nett, mit dir zu plaudern. Und Maren findet das auch.
1: Ich hatte heute
2: absolut,
1: Morgen
2: auf jeden Fall.
1: Mit meiner lokalen Zeitung einen Termin und wir hatten auch 1 Stunde eingeplant. Nach 2 Stunden schauen wir beide auf die Uhr, gucken uns an und denken, ich bin eine Labertasche, ich bin so, ich bin wie ich bin.
0: Gut, okay.
1: Aber dann hören wir uns doch jetzt noch den Song an und Jenseits von Eden und ich wünsche allen ganz viel Spaß und ja.
0: Sag mal artig tschüss.
1: Lübeck, tschüss und ich würde mich riesig freuen, wenn ihr dann Ende August wieder einschaltet, wenn ich in Lübeck bin und dann bin ich live im Studio und oder ihr kommt und besucht mich dann in Hamburg auf dem Auftritt. Folgt mir gerne auf Instagram, Facebook und es war mir eine große Freude, dass ihr mir zugehört habt. Vielen Dank, Lübeck.
0: Das war Carmen Lehmann aus dem schönen Kreilsheim und jetzt kommt aber Guardian Angel jenseits von Eden. Tschüss, Carmen.
1: Tschüss, Harald. Ciao.

0: Carmen, ein toller Auftakt für die Hanse-Kulturtage, ne?
1: Auf jeden Fall, ja.
0: Erzähl mal so ein bisschen, was liegt denn hier im Sender an? Ich sehe, dass also um mich herum ist noch also ein technisches Chaos und du hast mittendrin gesessen und klärst uns jetzt mal ein bisschen auf, also womit hat es damit auf sich?
1: Ja, wir beim offenen Kanal, wir machen unseren Relaunch dieses Wochenende. Morgen wird es da einen kleinen Festakt geben, wo auch der Bürgermeister da ist, wo du da bist, Harald, werden und Kerstin als unsere Leitung, ihr werdet da alle ein paar nette Worte hoffentlich dann dazu zum Besten geben. Und drumherum haben wir dann ein schönes Programm geplant mit einer Bühne vorne vorm Haus hier in der Kanalstraße und oben im zweiten Stock, wo die ganzen Studios sind, haben wir dann auch ganz viel aufgebaut. Also ich bin gerade noch bei der Videopodcast-Ecke.
0: Erzähl mal, was ist das denn?
1: Naja, die meisten kennen wahrscheinlich Podcasts mit, man trifft sich und spricht in ein oder zwei Mikrofone hinein. Eventuell, meistens sind das so zwei Leute, die dann über Gott und die Welt reden.
0: Ich sehe dann immer so Fresh Torge und der macht dann irgendwas mit Ariel, ne?
1: Genau, und die erzählen dann einfach über irgendein Lieblingsthema und das kann man auch beim Videopodcast. Da kommt aber eben dann auch das Video mit dazu, damit man sich eben auch noch sehen kann, was das für nette Leute sind und das erweitert das ganze Medium nochmal um etwas.
0: Da muss man sich dann ja die Haare kämmen.
1: Ja, außer du trägst eine Mütze.
0: Das mache ich ja meistens.
1: Ja, oder die Kopfhörer, die können auch noch einiges verdecken. Also da kann man auch tricksen, denke ich. Je nachdem könntest du sogar noch dein
0: Logo... Schminke muss man nicht auflegen, so wie im Fernsehen. Ne?
1: Das musst du entscheiden, ob du das möchtest. Du kannst ja auch eine dicke Brille anziehen oder du kannst ein Smiley drüber setzen. Da geht sehr viel in unserer Post-Production auch noch und während das aufgenommen wird.
0: Inkognito, ja. Ich sehe also dann zwei Sessel und bei den zwei Sesseln, da sind also die berühmten Mikrofonkräne, die es also mittlerweile jetzt in jeder besseren Küche gibt, ne?
1: Ja, sind hoffentlich recht gute. Also ich werkel da noch, dass das ordentlich sitzt und dass jeder dann auch morgen vorbeikommen kann und die ausprobieren kann. Einfach
0: wie
1: mal
0: soll
1: die
0: das jetzt demnächst dann eingesetzt werden hier in Canale Grande?
1: Optimalerweise, es wird wahrscheinlich in den Gruppenraum nach hinten wandern, damit wir hier vorne wieder ein bisschen mehr Platz haben. Jetzt für den Festtag natürlich, dass jeder das auch sehen kann, soll das hier vorne sein. Danach soll das aber hier nutzbar sein, wenn Leute eben Lust haben zu sagen, boah, ich möchte jetzt hier meinen Podcast im Videoformat aufnehmen, habe dafür aber bei mir zu Hause wirklich keinen Platz, das zu machen. Wir haben hier die Technik und den Platz und die Räumlichkeiten, da kann das dann einfach gebucht werden, kostenlos und dann... Kann's losgehen.
0: Wenn das denn aufgenommen ist, dann soll ja natürlich Möglichkeit auch die Welt davon erfahren. Wie geschieht das denn?
1: Unterschiedlich. Ich muss mir tatsächlich auch noch die Software genau angucken, was wir da haben. Aber es wird schon ganz groß promotet, dass das sogar live auf YouTube direkt gestreamt werden könnte, während man das aufnimmt. Allerdings können die Dateien auch nachträglich hier bearbeitet werden, dann mitgenommen werden nach Hause und dann kann man die auf allen gängigen Podcast-Plattformen, die man so sich wünscht, veröffentlichen.
0: Also man kann das dann hochladen.
1: Genau. Und
0: auch direkt also als Videopodcast.
1: Ja.
0: Also nicht nur, dass man den Ton sieht, sondern dass man auch...
1: Ja. Spotify hat das ja mittlerweile auch, dass du die Option hast bei sehr vielen Podcasts, ob du das mit Video oder ohne gucken willst, wenn es so hochgeladen wird.
0: Ja, also mittlerweile habe ich das Gefühl, jeder Hundehalter hat seinen eigenen Podcast.
1: Ja, ne? Du kannst ja nach jedem Gassi gehen, erzählen, wie so die Runde war. Ne? Je nachdem, was für ein Hund das ist, hast du ja eventuell auch Stunden Material da gesammelt.
0: Ja, es ist erstaunlich, wofür sich die Leute alle interessieren. Ne?
1: Ja.
0: Also einer hat in seinem Edeka-Laden hat eine Kamera angebracht und da kann man dann immer sehen, wie die Leute kommen und wie er dann scannt und dann die Sache kassiert und den Leuten noch einen schönen Tag wünscht. Das gucken sich 80.000 Leute.
1: Jedem das Seine, denke ich mal.
0: So sind die Zeiten, ne?
1: Ja.
0: Ja, na, natürlich. Man hat natürlich ein bisschen mehr Vorteile, also wenn man sich als Model, also sagen wir mal so, fürs Podcast betrifft, ne? Also da sind ja eben viele dann dabei, die nennt sich dann ja Content Creator, ne?
1: Ja.
0: Ja, das ist so direkt ein Berufsbild, also insbesondere in Dubai, ne, wo sie jetzt alle die Koffer packen. Das ist richtig. Okay, dazu habe ich natürlich einen passenden Titel und zwar von Kraftwerk. Den hören wir uns jetzt mal an. Maren, ich wünsche dir also dann weiter viel Spaß bei
1: Dankeschön.
0: Den Vorbereitungen. Weil da sage ich, ich habe gesehen, dass du also wirklich dort auch noch etliches recherchiert hast und geguckt hast, also wie was geht, damit das also morgen, du sollst das dann morgen auch alles vorführen, ne?
1: Werde ich, auf jeden Fall. Du bist herzlich eingeladen in die Podcast-Ecke.
0: Ich stelle aber auch blöde Fragen.
1: Das ist völlig in Ordnung.
0: Gut, okay. Dann wollen wir jetzt zum Titel kommen. Kraftwerk.
1: Ja.

0: Ja, nun, als Kraftwerk das gesungen hat, da war Heidi Klum noch 10 Jahre alt. Die wusste also noch gar nicht, was alles im Leben noch so auf sie zukommt. Gut, okay, wir kommen also wirklich zu ganz klassischen Lübecker Problemen, die wir auch noch haben. Im Moment ist er sowieso wegen des Hanse-Kultur-Festivals, was wir ja morgen haben hier, wir selber sind ja eben auch beteiligt, da ist ja die ganze Innenstadt in Aufruhr. Die Autos, die müssen sich irgendwie einen Weg bahnen und darum ging es auch in der letzten Bürgerschaftssitzung und zwar Dauerbrenner-Thema natürlich die ganze Geschichte am Mühlentor. Kreuzung oder Rondel-Kreuzung. Ja, oder wie gesagt, ja, ein Kreisverkehr. Und das Ganze, das war Thema und da hören wir doch noch mal rein.
1: Herr Stadtpräsident, meine Damen und Herren, ich schließe mich den Ausführungen von Herrn Dr. Leng an. Auch wir werden der Verwaltungsvorlage zustimmen. Für uns sind 3 Dinge wichtig bei dieser Entscheidung. Erstens das Thema Sicherheit. Wir wollen die Sicherheit für die, insbesondere für die Fahrradfahrer. Es gibt dort häufig Unfälle mit Fahrrädern, wollen wir an dem Mühlentorkreisel, Mühlentorplatz erhöhen. Zweitens, wir wollen den Verkehrsfluss beachten. Herr Dr. Flassbart hat das Thema Verkehrsfluss angesprochen. Das Problem ist, man kann aus Überzeugung der FDP Verkehrsfluss nicht nur aus Sicht von Radfahrenden diskutieren, sondern man muss auch andere Verkehrsteilnehmer und deren Verkehrsflüsse berücksichtigen. Ich fand es ganz interessant, ich karikiere das jetzt bewusst etwas, ich habe einige Äußerungen wahrgenommen, die so ein bisschen so klangen, als müsse man dafür die Autofahrer im Prinzip ein bisschen Luft rausnehmen, damit die beim Stau am Mühlentorteller auch über ihre schöne Stadt nachdenken können. Das ist nicht mein Verständnis von Verkehrsfluss. Wenn ein Handwerker zum Kunden will, wenn ein junger Vater sein Kind in die Kita bringen möchte, zum Beispiel, dann will er nicht im Stau stehen am Mühlentorteller. Und deswegen muss auch der Verkehrsfluss für Busse und für Fahrzeuge mitgedacht werden. Und der dritte Punkt ist, wir brauchen auch Entschlusskraft. Wir sind in Lübeck, in der Bürgerschaft, in vielen Themen nicht entscheidungskräftig genug. Häufig vertagen wir Dinge, häufig prüfen wir ein-, zweimal zu viel, ein-, zweimal mehr, als wir wüssten. Und ich sag mal, die parallele Ausschreibung von 2 völlig diametral entgegenstehenden Kreuzungsverhältnissen wäre das Gegenteil von Entschlusskraft. Und uns ist wichtig, dass die Kreuzung, die es ja nun wahrscheinlich werden wird, fertig ist, wenn auch die Brücke fertig ist. Ich mache 90% meiner Einkäufe in der Mühlenstraße. Ich kann Ihnen sagen, die Mühlenstraße leidet im Moment. Sie leidet. Und sie ist auch ein Beispiel dafür, dass all die Geschichten, je weniger Autos irgendwo sind, desto besser geht es den Geschäften, dass das einfach ein Praxistest nicht standhält. Die Geschäfte leiden. Es machen Geschäfte zu und die, die nicht zumachen, sagen, das ist eine schwierige Zeit für uns. Und wir können als Bürgerschaft nicht verantworten, dass dieser Zustand einen Monat länger dauert, als er unbedingt dauert. Muss. Und das hängt an der Sanierung der Brücke. Und wenn die Brücke fertig ist, dann soll auch die Kreuzung fertig sein. Dafür stehen wir ein. Und deswegen stimmen wir, auch wenn wir auch Kreisel schöner finden als Kreuzung. Das ist, glaube ich, ganz normal. Das wird der SPD auch so gehen. Und ich vermute, die CDU sich gleich meldet auch. Aber es ist nicht die beste Lösung für die Herausforderungen, die wir haben. Und deswegen stimmen wir der Verwaltungsvorlage zu.
0: Ja, das war Thorsten Fürther von der FDP, der dort 3 wesentliche Punkte angesprochen hat. Und wir hatten vom Seniorinnen- und Seniorenbeirat noch Bruno Böhm, der sich zu diesem Themenkomplex auch geäußert hat.
2: Sehr geehrter Stadtpräsident, meine Damen und Herren, viel bleibt mir nicht über zu sagen, weil ich sehe, die große Mehrheit ist für die Kreuzung. Ich kann Sie also alle zusammen nicht überzeugen, dass es nicht so ist, aber ich versuche es trotzdem immerhin. Ich fange bei Herrn Fürther an. Herr Fürther, Sie sprechen vom fließenden Verkehr. Das sind am Tag 2 Stunden. 2. Von 7:30 bis 8:30 und von 4 bis 5. Ich fahre dort täglich mindestens 2-mal vorbei. Um 7:45. Sowohl für Radfahrer, sowohl für Autofahrende, es geht einfach ruckzuck durch. Genauso für die ganzen Busse, die da fahren. Aber mit jeder Lösung, die wir machen oder die Sie machen wollen, diese 2 Stunden werden Sie nie verändern. Da ist in ganz Lübeck einfach nur Stau und Stress. Sie fahren alle in die Arbeit, sie fahren in die Schule und am Nachmittag genauso zurück. Fahren sie über die Friedensbrücke oder sonst wo. Es ist überall das Thema. Und tagsüber ist es dort völlig entspannt. Es war früher mit den zwei Spuren, war es wirklich furchtbar. Jeder wollte schnell rüber und damit man schnell rüberkommt, es kommt ja von links jemand, übersieht man manchmal Fahrräder und manchmal Fußgänger oder was auch immer. Das ist seit dieser einen Spur überhaupt nicht. Es ist völlig entspannt. Und Herr Fürther, noch zu Ihrer Kreuzung, dass die gleichzeitig fertig ist. Wenn Sie eine Kreuzung wollen, mit der Mühlenbrücke fertig zu haben, das ist meiner Meinung nach, unserer Meinung nach, fast nicht zu schaffen. Kleine Verbesserungen von der Bauverwaltung, dass die jetzige Situation noch ein bisschen entspannter wird, ist eine schnellere Lösung. Ich kann Ihnen nur sagen, wir werden diese zwei Stunden nicht ändern. Das Beste, und ich, Herr Stolzenberg, glaube ich, oder noch wer, wir brauchen eigentlich keine Gutachten in beiden Richtungen nicht. Lassen Sie uns, und bitte entscheidet euch für den Kreisverkehr, so wie es bis jetzt war. Nur Verbesserungen, Herr Stolzenberg, da kommen ja einige Sachen, da kann man ein bisschen dran rütteln. Aber es ist nach dem Einspurigen, nach diesem Beschluss, ist es einfach völlig entspannt. Und ich kann mir aufgrund dessen, wie oft ich da hingefahren bin vorher und jetzt, nicht vorstellen, dass nach dieser Einspurigen noch mehr Unfälle mit Fahrrädern waren. Das kann ich mir schwer vorstellen, weil dort ist es wirklich entspannt, außer die zwei Stunden.
0: Ja, das soweit also wirklich dann nochmal die Stellungnahme von Bruno Böhme. Es gab etliche Stellungnahmen, die gingen in die ähnliche Richtung. Wir nehmen ein wenig Musik dann dazwischen und dann kommt nochmal zum Abschluss Bausenatorin Johanna Hagen mit einem mehr oder weniger endgültigen Statement und die Abstimmung.

0: Und jetzt nochmal Bausenatorin Johanna Hagen zur Kreuzung Mühlenstraße.
1: Ja, jetzt kommt Senatorin Johanna Hagen, die immer etwas Kluges zu sagen hat.
2: Ja, sehr geehrter Herr Stadtpräsident, meine sehr geehrten Damen und Herren, der Verkehrsknoten am Mühlentor erfordert eine grundlegende Überplanung, weil er in der heutigen Form als Unfallhäufungspunkt auffällig ist und dringenden Handlungsbedarf auslöst. Neben der vorrangig zu bewertenden Verkehrssicherheit müssen wir uns an diesem städtebaulich bedeutenden Ort auch mit dem Stadtraum beschäftigen. Ein Verkehrsknoten direkt vor der Altstadt erfordert aber darüber hinaus auch die Befassung mit unserer Mobilität und ihren heutigen und zukünftigen Bedürfnissen. Lassen Sie mich bitte die bestehenden Konflikte kurz einordnen. Es ist unsere Verpflichtung, Unfallhäufungspunkte so anzupassen, dass sie regelkonform und verkehrssicher genutzt werden können. Darüber besteht glücklicherweise allseits Einigkeit. Und in der Tat gibt es mehrere Kreuzungsvarianten, die diese Anforderungen erfüllen, aber nur eine Kreisverkehrslösung, zumindest in unserer Untersuchung, die jedoch aufgrund der Anzahl der möglichen Konfliktpunkte in der Bewertung insgesamt schlechter als die Kreuzungslösungen abschneidet und bei der wir heute nicht sicher sagen können, ob sie tatsächlich funktionieren wird. Wir haben vor circa eineinhalb, knapp zwei Jahren eine provisorische Anpassung des Kreisverkehrs vorgenommen, um genau dieser Fragestellung des sicheren Kreisverkehrs nachzugehen. Wir haben durch Markierungen und Abgrenzungen den früher zweispurigen Kreisverkehr in einen einspurigen Kreisverkehr umgewandelt und dabei bessere Blickbeziehungen zwischen dem Rad- und dem Autoverkehr bei den Ein- und Ausfahrten sichergestellt. Im Ergebnis hat diese Maßnahme leider zu keiner Verbesserung der Verkehrssicherheit geführt. Was das Stadtbild anbelangt, ist der Kreisverkehr hingegen eine ganz hervorragende Antwort für diesen Ort, der die Zufahrt zur historischen Altstadt markiert. Wir sehen heute kein Stadttor mehr, aber der Kreisverkehr erfüllt eine ähnliche Funktion. Er bündelt die Verkehre vor der Altstadt, verlangsamt sie, bereitet die Menschen gleichsam auf das Ereignis Altstadt vor. Mit dem Kreisverkehr erleben wir heute eine Planung der 1930er Jahre. Es ist eine historische Verkehrslösung sicherlich. Gleichzeitig stellen wir fest, dass über Jahrhunderte davor eine gerade Ausfallstraße nach Ratzeburg diesen Ort prägte. Daher bewertet die Denkmalpflege den historischen Kreisverkehr auch als, ich zitiere, nicht denkmalkonstituierend. Nun werden Kritiker sicherlich anführen, dass eine moderne Kreuzungslösung nicht der historischen geraden Ausfallstraße gleichgesetzt werden kann. Und das ist sicherlich auch richtig. Und dennoch dürfte es Parallelen geben. Übrigens sind auch die alten Bäume in diesem Bereich stadtbildprägend. Der Vorschlag der Verwaltung empfiehlt daher die Kreuzungslösung mit dem geringsten Flächenbedarf. Was unsere Mobilität anbelangt, gibt es mit dem Radschnellweg bzw. der gerade im Bau befindlichen Radroute Plus in der Ratzeburger Allee eine große, wie ich finde, auch eine erstaunliche und vermutlich auch eine historische Entwicklung. Lübeck baut den ersten Radschnellweg in Schleswig-Holstein. Es macht mich schon sehr stolz, dass dieser erste Radschnellweg in Schleswig-Holstein nicht dort entsteht, wo viel Platz dafür wäre, sondern dort, wo die Menschen leben, die ihn unten auch nutzen. Mitten in Lübeck, mitten in einem Oberzentrum. Es ist die bereits heute am stärksten befahrene Strecke für den Radverkehr mit ca. 5.000 Radfahrenden täglich und einer Prognose von 10.000 Radfahrenden pro Tag nach Fertigstellung. Dass diese Entwicklung Einzug hält in Lübeck, darf bei der Diskussion um die Gestaltung des Verkehrsknotens am Mühlentor nicht ausgeblendet werden und eine gute Anbindung des Radschnellwegs an den Verkehrsknoten ist eine wichtige Anforderung dabei. Meine sehr geehrten Damen und Herren, es ist eine komplexe Situation, die wir hier zu lösen haben und damit auch eine schwierige Entscheidung, die Ihnen obliegt. Das Herz wählt den wunderbar bepflanzten Kreisverkehr, der Kopf die verkehrssichere und auf die unterschiedlichen Verkehre angepasste Kreuzungslösung. Zumindest ist das bei mir so der Fall und bei Ihnen vielleicht ja auch. Bei komplexen Fragestellungen erarbeitet die Verwaltung eine Vorzugslösung als Empfehlung für die politische Beschlussfassung nicht nach Herz, Bauch oder Kopf, sondern auf der Grundlage der Abwägung. Viele Varianten sind dafür im Vorfeld untersucht und entsprechend bewertet worden. Es gibt leider keine Lösung, die nur positive Aspekte enthält. Aber es gibt eine Lösung, die viele Anforderungen bestmöglich berücksichtigt. Vielen Dank.
3: So, dann haben alle abgestimmt. Dann haben wir 26 Ja-Stimmen, 4 Enthaltungen und 17 Nein-Stimmen. Dann ist 9-1 so angenommen.
1: Beschlossen ist, ja, es gibt eine Kreuzung mit Ampel an der Mühlenstraße, Mühlenbrücke, dann die Kreuzung und dann geht es in die Ratzeburger Allee. Mal sehen, da stehen dann all die Radfahrer und warten, dass es grün wird.

Ja, dann lassen wir heute mal ganz locker die ganze Geschichte ausklingen hier. Wir hatten ganz interessant aus Crailsheim zugeschaltet die berühmte Carmen Lehmann, die jetzt hier durchstartet als Schlagerqueen mit ihrem Welttitel Exklusiv, den wir hier wirklich exklusiv wirklich vorführen konnten. Ja, am Anfang müssen wir uns entschuldigen hier für die Sendung. Hier wird alles, wie gesagt, technisch umgebaut. Da hat jemand also wirklich auf den falschen Knopf gedrückt und wir waren als Studio ganz kurzzeitig mal abgekoppelt. Nach 5 Minuten konnten wir das bereinigen. Ich hoffe, Sie haben dann, das hat Sie alles nicht zu sehr verwirrt. Also, tschüss, sagt hier Harald Denkmann und der ist morgen schon wieder im Sender. Denn morgen, da ist das große Relaunch, die Feier wirklich mit den ganzen Prominenten, die hier dann hierher kommen und dem Sender einen neuen Start verleihen. Dann, ich warte dann eben dann darauf, bis das morgen offiziell angekündigt wird. Also, tschüss.

0: Ich lese mal vor, Elke Sasse. Bundeskonferenz, Bundesarbeitsgemeinschaft kommunaler Frauenbüros und Gleichstellungsstellen. Wie ist es Elke Sasse denn gelungen, diese Damen jetzt alle nach Lübeck zu holen?
1: Wie ist es mir gelungen? Also ich habe bei der letzten Konferenz gesagt, ich würde sie gerne nach Lübeck holen, habe einfach die Kollegin eingeladen und sie finden Lübeck eine tolle Stadt. Ich bin auch schon lange vernetzt mit den Kollegen, weil ich ja schon viele Jahre Gleichstellungsbeauftragte sind. Und so haben sie gleich gesagt, ja wunderbar, wir kommen gerne nach Lübeck.
0: Das war spürbar, Elke Sasse, nämlich als sie ans Rednerpult ging, sie wurde empfangen wie ein Popstar.
1: Ja, das war für mich auch. Ich habe ja noch nie hier in der Muck auf der Bühne gestanden. Das war schon ein sehr besonderes Gefühl und dann irgendwie gleich solche Jubel, das war schon sehr besonders, ja.
0: Bevor wir zu den Inhalten dieser Konferenz kommen, vielleicht noch ganz kurz hier zum Programm. Das war ja mal etwas, was also einen richtigen Frauenakzent hatte.
1: Ja, das war auch so die Idee. Also meine Idee war, ich wollte gerne Lübeckerinnen auf der Bühne haben. Also nicht irgendeine Kabarettistin von irgendwo, sondern Lübeckerinnen. Und wir haben das Programm sozusagen gemeinsam entwickelt. Ja? Also diese jungen Tänzerinnen, die wir schon öfters mal, die dann wirklich auch sich mit dem Inhalt auseinandersetzen. In dem Fall Antifeminismus und Rollenbildern und so weiter. Und dazu ja ihren Tanz auch choreografiert haben. Das haben die quasi extra für heute Abend konzipiert. Und dann mit den Sängerinnen und mit der Sängerin einfach auch ja, so ein bisschen Power hier reinzubringen. Das haben sie ja gemerkt, haben ja alle mitgesungen zum Schluss, dass das schon 120 Jahre her ist. Ja, das ist hochaktuell.
0: Das waren ja nun auch Künstlerinnen, die wir ja nun vor allen Dingen auch schon vom Internationalen Frauentag kennen, ja, wo sie ja auch immer engagiert sind. Und insofern heißt das ja auch, dass also wirklich, wollen wir mal sagen, jetzt ein gewisser Boden, also dann wirklich auch an Gleichstellungstätigkeit hier in der Hansestadt durchaus bereitet worden ist.
1: Ja, das auf jeden Fall. Und das ist ja das, was ich versucht habe, in meinem Grußwort zu sagen, dass es einfach so viele verschiedene Netze gibt und halt auch das Netzwerk mit den unterschiedlichen Künstlerinnen und die Profis hier, die Sängerin, Pianistin und auch Rebecca, die Schauspielerin, die gesagt haben, es ist gut, dass die jungen Frauen den Großteil der Bühne haben, also für eine Zeit, weil es ist wichtig, dass die jungen Frauen irgendwann auch übernehmen. Ja, wir müssen das Thema Gleichberechtigung ja weiter vorantreiben. Und wenn wir alten Häsinnen das nur machen, nützt es nichts. Und deshalb war das auch so ein toller Zusammenschluss in der Erarbeitung des Ganzen.
0: Kommen wir mal zu den inhaltlichen Akzenten dieser Konferenz. Wenn man sich zusammensetzt, dann hat man natürlich auch immer schon im Vorfeld gewisse Vorstellungen, in welche Richtung die Geschichte laufen soll.
1: In verschiedenen Foren wird sich damit auseinandergesetzt, morgen und übermorgen. Aber natürlich auch die klassischen Themen, mit denen wir als Gleichstellungsbeauftragte zu tun haben. Ob das das Thema Care-Arbeit ist, ob das das Thema Gewalt gegen Frauen ist. Ja, also das sind alles Themen, mit denen wir uns in den nächsten Tagen auseinandersetzen. Und dieser Zusammenschluss oder dieses Treffen, diese Bundeskonferenz ist immer was, wo ich weiß, also ich selber bin immer sehr mit sehr viel Freude hingefahren, weil ich wusste, es gibt dann schwingt so ein Funke, der überspringt. Man kommt mit vielen neuen Ideen zurück. Und ich meine, ich habe ja noch ein Team im Büro, ja. Aber viele Kolleginnen sind Einzelkämpferinnen in ihren Kommunen. Und für die ist das noch viel wichtiger als für mich. Also wirklich auch diesen Austausch zu haben und zu merken, ich bin nicht völlig falsch, weil man wird hier oft irgendwie als wenn man irgendwie die einzig Irre in dieser Stadtverwaltung, die auch noch Gendersprache oder Gleichstellung will, betrachtet. Und das ist für viele Kolleginnen, die Einzelkämpferinnen sind, total wichtig, diesen Austausch und diese Vernetzung zu haben.
0: Was mich überrascht hat, morgen gibt es eine Demonstration. Ja. Wie ist man da drauf gekommen?
1: Wir möchten gerne auch in der Stadt sichtbar machen, dass diese Bundeskonferenz hier stattfindet zum einen. Und gleichzeitig haben wir, also das wurde hier zum Teil auch deutlich an den Bildern, wir haben zwei große Plakate entwickelt. Auf dem einen steht, wir brauchen Feminismus, weil, und auf dem anderen steht, ich bin wütend, weil. Und wir haben wirklich die Kolleginnen aus Mecklenburg-Vorpommern und aus Schleswig-Holstein, wir haben 500 Demopappen gemacht, da werden 500 verschiedene Sprüche draufstehen. Ja? Also einfach, um deutlich zu machen, es gibt ganz viele Gründe, warum wir Feminismus brauchen und das Patriarchat abgeschafft gehört. Und es gibt auch viele Gründe, das habe ich ja versucht, auch deutlich zu machen, warum wir wütend sind. Und das sind einfach das, was wir dort morgen auch sichtbar machen wollen und dann auch glauben, dass wir mit einer Demonstration vielleicht auch bei der Presse ganz anders wahrgenommen werden als bei einer trockenen Konferenz.
2: Und ich sage auch tschüss, nicht vergessen, den 6.6., da ist also hier richtig viel los bei Canale Grande und bitte vorbeischauen. Tschüss, sagt Harald Denkmann.
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1: Verantwortlich für die nachfolgende Sendung ist Conny Hoffmann.

0: Einen wunderschönen guten Tag, meine Damen und Herren, aus dem Außenstudio Ratzeburg mit der Sendung Ratzeburg hier und heute. Mein Name ist Conny Hoffmann und ich werde Sie wieder durch die Sendung begleiten. Ach, diesmal ist mein Studio ganz wenig besucht. Wir haben nur einen hier. Und das ist der Bürgermeister.
1: Ja. Hallöle. Hallo, Frau Hoffmann.
0: Geht's Ihnen gut?
1: Ja, danke. Es fühlt sich nach Hochkonjunktur an, auch im gestalterischen, politischen Bereich. Da kommen wir sicherlich noch drauf zu. Und wir gehen auf die Sommerpause. Und Sommerpause heißt ja im Grunde genommen viele Attraktionen in der Stadt Ratzeburg. Aha. Auf diese Zeit gehen wir jetzt zu.
0: Da gehen wir drauf zu und da reden wir gleich auch drüber nach der Musik.

0: Ja. Es ist ja so einiges passiert im letzten Monat, wo Sie hier waren.
1: Ja, allerdings.
0: Allerdings.
1: Ja.
0: Wie war denn letzte Woche Sonntag?
1: Letzte Woche Sonntag, also jetzt den gerade abgelaufenen Sonntag mit
0: den
1: dem...
0: Den abgelaufenen Sonntag am 31. mit dem Helm auf.
1: Mit dem Helm auf, ja, genau. Ja, nee, die Rotarier in Ratzeburg haben ein Seifenkistenrennen wiederbelebt.
0: Ja, ja.
1: Ne? Seit, ich weiß nicht, 10 oder 15 Jahren das erste Mal wieder in der Möllner Straße. Ich war ganz unsicher, ob das ein Erfolgsprojekt werden kann und habe mich so gefreut, auch für die Veranstalter. Das war eine super Veranstaltung.
0: Dass
1: und
0: es
1: ich
0: gut
1: wurde
0: angenommen wurde?
1: Super, ja. Mhm. Also ich wurde gebeten, nicht nur ein paar warme Worte zu sagen. Das ist ja immer, sage ich mal, so ein Pflichtprogramm für einen Bürgermeister. Interessiert aber in Wahrheit ja nicht so viele Menschen, wenn ich da was sage. Aber was total spannend war, und ich muss zugeben, ich fühlte doch erhöhten Puls, weil ich auch gebeten wurde, genauso wie der Stadtpräsident, mich in eine Seifenkiste zu setzen und selbst die Möllner Straße hinunter zu sausen.
0: 450 Meter.
1: Ja.
0: Kam Ihnen bestimmt vor wie 4,5 Kilometer, oder?
1: Also mir kam es vor allem so vor, als ob ich 45 Jahre jünger oder nein, 50 Jahre jünger gewesen wäre. Also es hat total viel Spaß gemacht, aber ich muss ganz ehrlich sagen, am Anfang habe ich gedacht, weil ich nicht wusste, wir hatten ja keine Probefahrt gemacht oder so, wie schnell werden die Dinger? Ich war die Startnummer 1, also ich wusste wirklich nicht, wie schnell das wird. Und wenn man mit dem Fahrrad die Möllner Straße runterfährt, dann weiß ich ja, wenn man nur das Gewicht arbeiten lässt und davon habe ich ja recht viel, komme ich unten, wenn ich an der Tankstelle ankomme, immer auf eine ziemlich hohe Geschwindigkeit.
0: Aha.
1: Das habe ich mit dem Gefährt nicht erreicht, aber es war total lustig. Und ich finde, man muss auch solche Veranstaltungen mit einem gewissen Humor und auch mit Augenzwinkern
0: annehmen. Welchen Platz haben Sie eingenommen?
1: Das weiß ich nicht. Es lief, glaube ich, unter ferner Liefen, denn ich kam mit 1,14 ins Ziel und schon der dritte oder vierte, der nach mir kam, war unter 50 Sekunden.
0: Okay.
1: Also ich war wahrlich nicht schnell, obwohl ich natürlich bestimmt eines der höchsten Fahrergewichte auf die Waage gebracht habe. Aber dabei sein ist alles. Und
0: der Stadtpräsident hat sich auch getraut?
1: Ja, der ist allerdings fast stehen geblieben auf der Strecke.
0: Hat er die ganze Zeit auf der Bremse gestanden?
1: Vielleicht
0: oder was?
1: Aus Angst, ich weiß es nicht. Aber es hat wirklich Spaß gemacht. Und da macht man sich manchmal auch vielleicht ein bisschen zum Deppen. Aber ich finde, die Sache war so entspannt und so lustig.
0: Mhm.
1: Der Helm war etwas übertrieben und auch die Aufregung war übertrieben. Aber das ist auch eine späte Lebenserfahrung nochmal gewesen, mit 60 und Kinderspaß zu leben. Und das muss man echt sagen. Alle Kinder hatten die Gelegenheit, mit einer Seifenkiste da runter zu sausen. Es war nicht erforderlich, eine eigene mitzubringen. Es gab genügend, die dort rumstanden. Und alle konnten mitmachen. Es war die erste Veranstaltung seit Jahren, wurde schon gut angenommen. Ich prophezeie, im nächsten Jahr die Wiederholungsveranstaltung wird mindestens diesen Publikumserfolg haben. Und dann kommt eine Tradition zustande. Ich wünsche mir, dass die Rotarier dabei bleiben, sich das auch so als Erfolg ans Revers heften und sagen, das machen wir nochmal. Und die üblichen Unterstützer, Feuerwehr Ratzeburg,
0: DLRG
1: war wieder da und auch das Deutsche Rote Kreuz, diesmal die Ortsgruppe aus Mölln, hat für den Sanitätsfall vorgesorgt. Alle waren dabei. Also es war ein toller Tag.
0: Mhm. Ich hatte ja Herrn Ach Gott, im Himmel, Bark hier gehabt.
1: Ja.
0: Wir hatten ja darüber gesprochen gehabt. Jedes Jahr wäre zu viel, alle 2 Jahre wäre gut. Finden Sie das auch? Oder
1: also
0: sollte man das jedes Jahr machen?
1: Ich glaube, das sollten sich die Veranstalter nochmal überlegen. Ich glaube, wenn sie es leisten können, diese Veranstaltung hat Potenzial für jedes Jahr.
0: Mhm.
1: Und ich habe ja auch viele leuchtende Augen gesehen aus dem Kreise der Mitglieder des Ratzeburger Ruderclubs, die natürlich dann auch ihr Vereinshaus mit zur Verfügung gestellt haben, damit man auch zur Toilette gehen kann und all diese Dinge.
0: Ja.
1: Und die haben dann auch wertschätzend gesagt, ja, für die internationale Ruderregatta wünschen sie sich auch einen solchen allgemeinen Zuspruch
0: Andrang.
1: Von der Bevölkerung und Andrang.
0: Haben wir eigentlich doch immer, oder nicht?
1: Ja, doch, aber...
0: Also, wenn ich da bin, dann
1: ja,
0: ist es eigentlich immer voll.
1: Genau, aber wenn man von 0 auf 100 ein Seifenkistenrennen praktisch organisiert erfolgreich verläuft, dann ist das einfach wunderbar.
0: Okay. Also unter ferner Liefen?
1: Dabei sein ist alles.
0: Ja, natürlich
1: dabei. Dabei sein ist alles. Der olympische Gedanke, auch wenn er in Hamburg nicht so ganz funktioniert hat, die Hamburger haben ja gesagt.
0: Wären Sie dafür gewesen?
1: Ich persönlich ja, aber ich akzeptiere das auch. Die Bevölkerung wurde gefragt, es gibt ja eine Mehrheit und das ist auch vollkommen okay.
0: Okay.
1: Mein Traumfavorit ist sowieso, wenn Olympia nach Deutschland, ich bin fürs Ruhrgebiet. Köln und Umgebung.
0: Kann ich verstehen.
1: Ja.
0: Köln ist aber nicht Ruhrgebiet, ne?
1: Nein, aber also, die treten als rein Ruhrgebiet auf und Köln als Schwerpunktstadt.
0: Ja.
1: Ne?
0: Ja. Bin ich sofort dabei.
1: Ja.
0: Wir machen erstmal Musik.
1: Gerne.

0: Sag mal, es ist ja schon wieder Sand auf dem Marktplatz.
1: Ja, auch das ist eine tolle Sache. Also Okay. Ich glaube, jetzt ist es das dritte Jahr in Folge. Könnte eine Traditionsveranstaltung werden.
0: Ich glaube, das ist es schon, oder?
1: Ja, mit dem dritten Mal auf alle Fälle. aber ob es ein viertes Mal stattfinden wird, das werden wir sehen. Wir sind ja beim Marktplatz ein Stück weiter. Momentan warten wir noch auf dass die Abstimmung der Mitglieder aus der Aktivregion Nord. Es gibt ja einen Förderantrag seitens der Stadt Ratzeburg zur Begrünung des Marktplatzes. Mhm. Und wenn die Förderung zugesagt wird, wird ja der Marktplatz begrünt. Und ob dann noch Platz ist für die Strandkörbe, wenn nachher dann die Bäume gepflanzt worden sind und das alles schön hergerichtet ist, das müssen wir mal sehen. Aber ich bin vorhin in der Mittagspause oben am Markt gewesen und habe auch dort wieder beobachtet, wie Eltern mit ihren Kindern dort sind. Und es wird toll angenommen und es ist eine schöne Ergänzung für ein entspanntes Ratzeburg an einem sommerlichen Tag.
0: Wie viele Bäume sollen denn gepflanzt werden?
1: Die Anzahl kann ich jetzt gar nicht sagen, aber von dem, was ich so im Hinterkopf habe, sind es zwei Baumgruppen, die eben Schatten spenden sollen mit Sitzgelegenheiten, die noch zusätzlich eben errichtet werden. Und auf der Internetseite der Stadt Ratzeburg kann man sich die Planungsunterlagen auch ansehen und da ist das auch visualisiert. Ich glaube, das ist eine schöne Ergänzung.
0: Hätte man eigentlich damals beim Bau schon machen können, oder?
1: Das ist aber es ist so ein Zeitgeist, auch so ein stadtarchitektonischer Zeitgeist. Ja. Ich habe ja viele Jahre in der Hansestadt Lübeck gearbeitet und da hieß es mal, ja, Bäume gehören in den Wald, nicht in die Stadt. Dann war dann der Koberg zum Beispiel total baumlos. Dann hat man gesagt, okay, dann muss man da irgendwie eine Lichtskulptur hinbauen. Die wurde dann hingebaut. Dann hat man gesagt, ach, das ist irgendwie auch irgendwie schwierig, weil das Riesenrad da nicht stehen kann zum Weihnachtsmarkt. Dann wurde das wieder abgebaut. Jetzt hat man dann die letzten Bäume dort weggenommen. Aber im Sommer wird dann wieder ein Gartengelände geschaffen. Also es ist ein bisschen seltsam. Also es gibt keine klare Linie momentan. Ist es so, Stadtarchitektur bedeutet, man braucht Grünflächen wieder in die Städte, weil durch den Klimawandel erhitzt sich die Atmosphäre in der Stadt. Deshalb ist jeder schattenspendende Baum höchst willkommen. Und ich glaube, dieser Zeitgeist, in dem leben wir jetzt gerade. Und als der Markt damals gebaut wurde, hatte man eher auch damals zeitgeistlich die Meinung vertreten, Bäume gehören in den Kurpark oder in den Wald, aber nicht auf den Marktplatz.
0: Der Architekt oder die Politik?
1: Ich glaube, das ist immer gesteuert durch Fachleute, die dann Politik beraten und Politik lässt sich dann auch gerne beraten. So, und die sind ja nicht die besseren Fachleute.
0: Stimmt.
1: Ne? Also insofern war das früher, vor 20 Jahren, bestimmt eine richtige Entscheidung. Mhm. Das muss nicht bedeuten, dass die Entscheidung heute dadurch falsch geworden ist. Aber es verändert sich eben alles. Ja. Ne? Und das ist für manche nicht leicht nachzuvollziehen, aber so ist es im Leben. Ne?
0: Leider Gottes, ja. Ne? Kann man so sagen.
1: Manchmal hat man rote Haare, manchmal wieder grau, ne? Und dann wieder rot.
0: Hatte ich auch mal rot.
1: Ja.
0: Ist aber auch schon 20 Jahre
1: her. Ja, ja.
0: Ja. Ach ja, dann haben wir ja noch so ein tolles Dings gehabt, ne? Event. Tag des Grundgesetzes. Neuer Rekord.
1: Ja.
0: Die längste Erdbeertorte.
1: Die längste Erdbeertorte. Und das erfüllt die und erfüllt immer noch die Menschen, die das organisiert haben, mit viel Freude und Stolz. Es kam ja wirklich super an. Es war ein sehr niedrigschwelliges Niveau, zu signalisieren, dass der gesellschaftliche Zusammenhalt in Ratzeburg auch funktioniert. Und da hat auch kein Bürgermeister oder kein Stadtpräsident lange Reden gehalten auf die

0: gut angekommen ist. Ne?
1: Waren auch viele Menschen da?
0: Ja, also ich würde sagen, so, ich bin selbst an dem Tag leider nicht in Ratzeburg gewesen, aber ich habe mir sagen lassen, dass bestimmt 400 bis 500 Menschen insgesamt an der Veranstaltung teilgenommen haben. Und wie mir berichtet wurde, ist der Erdbeerkuchen im Sauseschritt verputzt worden. Alle waren glücklich.
1: Solange es gedauert hat, den aufzubauen, den längsten Erdbeerkuchen, so schnell ging er auch weg.
0: Genau, irgendwie 25 Minuten.
1: Zack.
0: Mhm. Jo. Ja.
1: Passiert, ne?
0: Ich hätte wahrscheinlich da auch gerne ein Stück von gehabt, aber aber ich freue mich so, dass das allen Organisatoren so gut gelungen ist. Das ist eine tolle Stimmung.
1: Machen wir das nochmal?
0: Also so oder so ähnlich. Also auf alle Fälle möchte dieser Kreis, der sich, sag ich mal, rekrutiert aus den Ehrenamtlichen, die ehrenamtliche Strukturen neu aufbauen wollen, aus dem Kreis der engagierten Bürger. Ich glaube, so ein Format in abgewandelter Form wird es nochmal geben. Vielleicht nicht am 23. Mai nächstes Jahr, weil der 23. Mai ist, glaube ich, nächstes Jahr ein Sonntag.
1: Ja, genau,
0: das ist dann immer schwierig. Ich glaube, ein Sonnabend ist für so eine Veranstaltung immer besser geeignet, weil die Leute dann auch noch einkaufen gehen, sind noch in der Stadt, finden dann auch noch Zeit, weil sie sowieso unterwegs sind. Mhm. Am Sonntag wollen ja viele dann doch auch irgendwann mal berechtigterweise die Füße hochlegen. Mhm. Aber das muss alles vorbereitet besprochen werden. Aber ich glaube, in der Manöverkritik waren sich alle einig, dass das eine tolle Sache gewesen ist. Also es passiert einiges und es passiert ja auch vieles noch im Juni noch und da werden wir ja gleich auch noch mal drüber sprechen.
1: Mit Sicherheit. Ja. Mit Sicherheit. Ich habe ja jetzt hier noch einiges auf der Liste stehen. Ne?
0: Ja.
1: Jetzt kommen die bösen Sachen.
0: Ja, das macht nichts.
1: Wir machen erstmal Musik.
0: Gerne.

0: Ja, wir sind wieder da, Musik ist zu Ende und ich habe gesagt, jetzt kommt der böse Teil.
1: Ja.
0: Unsere Seebadeanstalt, schon ein Jahr über die Zeit.
1: Ja.
0: Wann nu? Passiert.
1: Ja. Also, dass das im letzten Jahr nicht zur Eröffnung gekommen ist, das wurde ja schon oft besprochen. Vielleicht ist es in Vergessenheit geraten. Damals hatten wir Materialanlieferungsprobleme. Richtig. Es konnte nicht fertiggestellt werden, sodass überhaupt nicht daran zu denken gewesen ist, den Steg zu benutzen. Mhm. Jetzt sind alle Baumaßnahmen abgeschlossen, der Steg ist fertig. Umkleiden, Duschen, Räumlichkeiten für die DLRG, alles ist, also auch das Volleyballfeld ist alles fertig. Nun musste, weil wir dann nochmal eine Abnahme gemacht haben, ja, mit einem Gutachter, mussten die Wassertiefen noch angepasst werden. Okay. Dazu wurde dann ein Bagger bestellt, der die Wassertiefen auch herstellen konnte. Und dann ist der von dann gezogen. Die DLRG war dann vor gut 2 Wochen dabei und wollte dann die Nichtschwimmerleine ausbringen im Nichtschwimmerbereich. Und dann stellte plötzlich derjenige von der DLRG fest, dass er plötzlich im Seeboden versinkt. Und es ist an verschiedenen Stellen so weicher Boden, dass eben Menschen dort versinken. Und das ist natürlich ein Sicherheitsrisiko, weshalb wir eben diesen Strand nicht freigeben können. Jetzt müssen wir sehen, woran es liegt. Wir suchen noch nach geeigneten Maßnahmen. Also die technische Abteilung im Rathaus sucht nach einer Lösung, um die Festigkeit in den Boden im Nichtschwimmerbereich herzustellen.
0: Ja, aber jetzt kann man ja auch keine Steine drauflegen, die versinken ja auch.
1: Also was dort gemacht wird, kann ich jetzt auch nur mutmaßen. Das will ich gar nicht machen. Das Spekulieren, das bringt uns jetzt allen nichts. Aber wir arbeiten daran, dieses Problem technisch zu lösen und hoffen, dass wir dann zumindest in den Sommerferien noch ein Angebot unterbreiten können. Und das zweite Problem, und da wird jeder, der jetzt zuhört, auch sagen, Mensch, das hätte man auch vorher wissen können. Es ist mit dem Erstellen des Gutachtens schwarz auf weiß festgestellt worden, dass die Seebadeanstalt rechtlich ein Naturbad ist und keine Badestelle. Mhm. Wo ist der Unterschied? Ein Naturbad ist eine Badestelle, eine Badeeinrichtung, die gewisse Voraussetzungen erfüllt, nämlich hier in dem Fall Sprungmöglichkeiten durch einen Sprungturm und durch, Bereiche, wo man ins Wasser springen kann. Das alleine sind Attraktionen, die wassertypische Gefahren nach sich ziehen. Okay. Und dafür braucht man Personal. Okay. Jetzt denkt man, ja, hatten wir doch immer mit der DLRG. Ja, aber bei einem Naturbad reicht es eben nicht aus, einfache Rettungsschwimmer zu haben, sondern man muss Profis haben, die
0: also Bademeister, Schwimmmeister.
1: Praktisch Schwimmmeister, Fachkräfte für Bäderwesen, das ist ein Ausbildungsberuf. Mhm. Dieses Personal benötigt man, um in einem Zeitrahmen von 10 bis 20 Uhr, müsste man sogar im Zweischichtbetrieb arbeiten, diese Menschen. Die gibt es aber jetzt nicht so einfach so auf dem Arbeitsmarkt. Jetzt
0: ja,
1: hatten wir.
0: Wer arbeitet denn nur für 3 Monate?
1: Naja, es gibt schon Dienstleister, die solche Arbeitskräfte anbieten. Okay. Und wir waren auch in einem Gespräch, aber in einem Naturbad muss auch die Kraft, die dort arbeitet, nicht nur nachweisen, dass sie, den Rettungsschein in Silber hat und eine Sanitätsausbildung nachweisen kann, sondern muss auch vor Ort eine aktive Rettungsübung ablegen. Aha. Auf das Schwimmbad bezogen.
0: Okay.
1: So, und da hat sich dann nachher gezeigt, dass es kein Personal gab, das diese Anforderungen erfüllt hat. Also wir sind jetzt auch im personellen Bereich gemeinsam mit der DLRG hier auf der Suche nach einer Lösung.
0: Ja.
1: Und ich bin auch noch zuversichtlich, dass wir auch dort eine Lösung finden werden. Aber es ist, gestaltet sich schwieriger als erwartet.
0: Als erwartet, ja, okay.
1: Und weil die Situation so ist, wie sie ist, habe ich natürlich dann auch Kontakt mal aufgenommen zu meinen Amtskollegen in Büchen, ja. Der Bürgermeister Gabriel oder Olaf Schulze in Geesthacht oder Torben Brackmann in Lauenburg oder auch in Bad Oldesloe, Jörg Lemke, die betreiben alle Freibäder oder auch Naturbäder, so wie wir das eben auch haben. Und alle berichten mir, dass das größte Problem momentan der Fachkräftemangel ist im Ausbildungsberuf, Fachkräfte für Bäderwesen.
0: Haben die das auch, dieses Problem?
1: Ja, Personalproblem.
0: Personalproblem. Ja. Also dürfen die im Prinzip die Seebadeanstalten dann auch nicht aufmachen?
1: Also ich weiß jetzt nicht, ob sie das Problem irgendwie gelöst haben oder anders irgendwie in den Griff bekommen haben, das weiß ich nicht, aber dass es generell einen engen Arbeitsmarkt in diesem Arbeitssegment gibt, das ist so mir auch bestätigt worden. Okay. Das weiß ich auch von den großen Badbetreibern, ja. Wenn man mit Bäderland Hamburg telefoniert oder in den Lübecker Schwimmbädern, da kriegt man die ähnliche Information. Okay. Also sich gegenseitig zu helfen, auch hier unsere Kollegen von den Stadtwerken, Vereinigte Stadtwerke betreiben ja die Schwimmhallen in Oldesloe, Ratzeburg und in Mölln. Auch dort wird signalisiert, wir haben selbst Probleme, die Schichtpläne voll zu bekommen.
0: Okay. Ach, und ich wollte in meiner ganz frühen Jugend wollte ich Schwimmmeister werden. So was bewundert.
1: Ja, es ist, also man belächelt oftmals diesen Berufszweig, aber das ist ein ernstzunehmender Ausbildungsberuf, ja, mit einer hohen Verantwortung und Kompetenz, einem hohen Wissen, und man muss auch pädagogisch einiges dabei haben, allein um Schwimmunterrichte durchzuführen oder Wassergymnastikkurse und so. Also man sollte, und dieses technische Verständnis, jedenfalls bei Bädern, die technisch betrieben werden. Also es ist im Naturbad, kommt das ja nicht vor, aber in der Schwimmhalle ist es doch auch wichtig, die Betriebstechnik auch zu beherrschen.
0: Dass wenn man reinkommt, dass man schon riecht, da ist zu viel drin oder
1: was auch immer, ja. Aber wir haben eben konkret, sag ich mal, die Entscheidung getroffen, dass wir zum 1.6. leider nicht öffnen können. Wir haben auch die offizielle Eröffnungsveranstaltung am 10. Juli unter Einladung des Ministeriums abgesagt. Wollen jetzt sehen, dass wir trotzdem noch eine Lösung hinbekommen. Aber es gestaltet sich eben schwieriger, und es ist natürlich auch hochnotpeinlich, und die berechtigte Kritik, die aus der Politik oder aus der Bevölkerung kommt, warum habt ihr euch da nicht über diese rechtlichen Voraussetzungen vorher informiert? Diesen Punkt, den muss ich zugestehen, da sieht die Verwaltung nicht gut aus. Mhm. Aber die vergossene Milch kriegt man nicht mehr in den Krug zurück. Wir müssen nach vorne gucken, und von daher, ich nehme wahr, was auf Facebook alles gepostet wird. Oftmals bin ich geneigt, auch zu antworten. Es sind ja auch hämische und auch unverschämte Dinge, Kommentare, die dort geleistet werden.
0: Man kann ja.
1: Ich lese das und denke mir immer, sowas kann man schnell mal in die Tastatur kloppen, und es ist ja weitestgehend anonym. Mich berührt das nicht, ich nehme es wahr, aber ich bin eher daran interessiert, eine Lösung gemeinsam mit meinen Mitarbeitenden zu finden, um dann das auch hinzubekommen. Und dann brauchen wir weiterhin den engen Kontakt zum politischen Ehrenamt. Ja. Die haben auch ein Informationsinteresse und möchten gerne, dass das auch funktioniert. Mhm. Also insgesamt, ja, kein tolles Thema. Ja, das sind unsere Stadtvertreterinnen und Stadtvertreter, ne? Okay. Die ja da in der Verantwortung sind. Wir hatten gestern Bauausschusssitzung. Wir haben allein über diesen Teil über eine Stunde diskutiert. Okay. Nachher war die Sitzung, das sind Ehrenamtler. Wir waren um 22.30 Uhr, haben wir Feierabend gemacht. Das ging um 18.30 Uhr los. Also das muss man sich mal vorstellen. Vier Stunden abendliche Diskussion. Da ziehe ich auch den Hut. Ich werde ja dafür bezahlt, wenn ich da sitze. Aber die Ehrenamtler machen das eben in ihrer Freizeit und mühen sich und kümmern sich, da kann ich auch immer nur den Hut ziehen.
0: Okay. Aber Sie nehmen die Kritiken, nehmen Sie an?
1: Ja, natürlich.
0: Sie sagen jetzt nicht, Sie schieben das jetzt nicht auf Ihre Untergebenen und hin und her, sondern...
1: Nein, am Ende der Nahrungskette bin ich verantwortlich für die Umsetzung der Verwaltungstätigkeiten. Ja. Dass dieser Planungsprozess zur Vorbereitung schon im Jahre 2020 begonnen hat und das erste ISEC-Verfahren mit der Bürgerbeteiligung 2015, da gab es ja schon Wünsche nach Sprungtürmen oder so. Ne? Auch da hätte man im Grunde genommen schon prüfen können, ja, was bedeutet denn das, wenn man einen Sprungturm haben will? Gibt es dort bestimmte Voraussetzungen, die dann personelle Folgen verursachen? Das hätte man damals schon prüfen können, wurde nicht gemacht.
0: Ich weiß, dass es schon einen Sprungturm schon gab.
1: Ja.
0: Haben sich da danach diese Richtlinien verschoben?
1: Ja, also der Rechtsrahmen wurde immer schwieriger. Ich will jetzt nicht Rechtsschelte betreiben, aber wir leben in einer Gesellschaft, wo man versucht, eine Vollkaskomentalität auch Rechnung zu tragen. Das heißt, wenn im Schwimmbad irgendetwas passiert, sich ein Mensch, ein Kind oder ein Erwachsener, ein Senior verletzt, sucht man erstmal einen Schuldigen. Mhm. Ne? Und der ist dann nicht bei den Eltern zu suchen oder bei begleitenden Personen oder wie auch immer, sondern da fragt man erstmal, wer ist denn in der Organisation verantwortlich. Ja. Am Ende, wenn was Schlimmes passiert, ist immer dann der Bürgermeister dann derjenige, der vom Staatsanwalt befragt wird, wenn es dann heißt, warum hast du darauf nicht geachtet, warum hast du darauf nicht geachtet? Und das ist etwas, was uns als Gesellschaft so behindert, aus meiner Sicht. Mhm. Niemandem wünsche ich einen Unfall oder ein Unglück. Aber wenn man dann immer fragt, bin ich versichert oder wer sorgt für meine Sicherheit? Und wenn wir das immer als erste Frage in den Raum stellen, um Dinge zu erledigen und zu gestalten, dann behindern wir uns irgendwann. Ich will jetzt nicht sagen, dass früher alles besser war, aber wenn ich mich an meine Jugend erinnere, dann war es eigentlich egal, von welchem Gerüst man irgendwie ins Wasser gesprungen ist. Im Zweifel waren die Eltern dann da und haben gesagt, sag mal, Junge, na, das möchte ich nicht, dass du das machst. Das findet immer weniger statt. Die Verantwortung in der Familie oder so wird immer mehr delegiert auf die Verantwortung der Gesellschaft. Und das ist dann in unserem Rechtsrahmen immer oftmals dann der Bürgermeister. Und
0: Sie sind groß, Sie haben ein breites Kreuz.
1: Das ist klar, aber vor Gericht möchte ich auch nicht landen. Nein, und vom der Staatsanwaltschaft. Wenn dann etwas Schlimmes passieren sollte, sag ich mal, dann für irgendetwas verurteilt zu werden, das kann auch nicht der Anspruch sein, dass ich dann meine Rübe dann dorthin halte. Mhm. Ich halte viel aus, aber ich glaube, insgesamt muss der Rechtsrahmen wieder so werden, dass wir akzeptieren, dass das letzte Restrisiko natürlich nicht sozialisiert werden kann. Das bleibt bei jedem Menschen vorhanden. Mhm. Ich war eine Woche im Urlaub in Montenegro. Da sind die Kinder, so wie man das kennt, vom Felsen ins Mittelmeer gesprungen. Mhm. Da gab es keine Badesicherheitsverordnung, da gab es kein Sprungbrett, da gab es kein Geländer, nix. Da gab es Eltern, die aufgepasst haben. Ja. So. Die hatten auch Spaß, die Kinder.
0: Mit Sicherheit.
1: Ja.
0: Wir machen nochmal Musik. Mhm.

0: Like Ice in the Sunshine. Nein,
1: ja, Gott, wunderbar,
0: will,
1: ja.
0: ich will jetzt nicht anfangen zu singen. Nachher werde ich hier noch. Ja, Like Ice in the Sunshine.
1: Ja, wo kriegt man das Eis her?
0: Ach, toll. Ja. Seebadanstalt ist geschlossen.
1: Ja,
0: das macht ja der Unternehmer, der ja letztes Jahr schon angearscht war. Entschuldigung.
1: Ja, genau. Ja, ich habe mit der Familie, die den Kiosk dort betreibt, natürlich Kontakt. Und nach Rücksprache mit der Betreiberfamilie werden wir den Kioskbereich öffnen.
0: Okay.
1: Es wird wieder ein Bauzaun gestellt. Mhm. Sieht nicht toll aus, aber es ist die einzige Möglichkeit, um den Kioskbetrieb erstmal zu eröffnen, dass die Gäste, die den Kiosk besuchen, eben dann auch den Spielplatz und den Sandbereich nutzen können und auch Liegeflächen, die ja schon angelegt sind. Mhm. Und der Bauzaun wird allerdings dann eben den Strand absperren, also den Zugang zum Wasser und den Zugang zum Volleyball-Spielfeld. Diesen Bereich benötigen wir, weil wenn wir eben an einer technischen Lösung arbeiten, brauchen wir ja Platz, ja, damit man da hinkommt.
0: Ja, genau.
1: Also insofern, ja, der Kiosk wird zum Wochenende jetzt geöffnet sein. Und ja, und ich werde einmal mehr dorthin gehen zum Currywurst essen. Ja. Ja, also jede Unterstützung ist dort höchst willkommen und es bleibt ja trotzdem ein schöner Ort, auch wenn man nicht ins Wasser kann.
0: Ja, aber Bauzaun hässlich, klar, kann man den nicht verschönern. Können da nicht die Kindergärten hingehen und die Kinder da irgendwann dran bamseln und die notieren, damit er nicht so hässlich aussieht.
1: Das könnte man
0: Fällt
1: machen.
0: Mir gerade mal so.
1: Das könnte man machen, aber auch durch den Bauzaun auf den See zu gucken, ist ja immerhin etwas. Ich weiß, es ist nicht dasselbe und das ist nur eine Notlösung, aber die Betreiberfamilie ist eben glücklich, dass sie, sag ich mal, ihren Kioskbetrieb öffnen können und sind über jeden Gast froh, der sich dort verwöhnen lässt.
0: Natürlich, natürlich. Mhm. Wir haben ja viel Geld reingesteckt.
1: Ja, zumal in den Waren und auch in dem Mobiliar, was die sich eben zusätzlich anschaffen mussten, um den zu betreiben. Und wir werden auch als Stadt eine Möglichkeit finden, über die Pacht, weil sie ja eben die volle Nutzung nicht möglich ist, der Betreiberfamilie auch entgegenzukommen.
0: Das nenne ich mein Wort.
1: Mhm. Da sind wir auch im Gespräch. Also okay. Das ist auch eine Selbstverständlichkeit, weil sag ich mal, die können ja am wenigsten dafür, dass wir ein technisches Problem mit dem Seegrund haben.
0: Ja, ja. Okay. Nee, finde ich sehr gut, dass Sie da auch gewillt sind, dann zu sagen, also passt auf, wir kommen euch entgegen.
1: Ja.
0: Ne?
1: Ja.
0: Finde ich ganz, ganz klasse. Ach ja, das war eigentlich der schlimmste Teil. Finde ich.
1: Ja, gut, aber sowas passiert und darüber muss man auch offen reden und ich nehme auch eine Kritik an und ich behaupte auch überhaupt nicht, dass wir alles in der Verwaltung richtig gemacht haben. Wer das tut und meint, er kann es alles besser, der soll gerne in 2 Jahren antreten und sich bewerben ums Bürgermeisteramt.
0: Okay. In 2 Jahren aber erst.
1: Ja, ja, meine Amtszeit läuft aus, wenn ich jetzt richtig informiert bin, am 30. April 2028.
0: 28, also genau. Haben wir sie noch.
1: Genau, man darf mich noch schätzen oder auch nicht. Aber, bei aller Kritik, also es gibt ja viele Dinge und es gibt auch Menschen, die immer andere Vorstellungen haben, auch bessere Ideen haben. Ich ermuntere jeden mitzumachen, entweder im ehrenamtlichen Bereich oder wenn er sich berufen fühlt, schmeißt einen Hut in den Ring und geh mit in die Verantwortung und mach es besser.
0: Ja,
1: es gab mal in der DDR so eine im DDR-Fernsehen so eine Gymnastiksendung.
0: Mhm.
1: Mach mit, mach's nach, mach's besser. Also da denke ich dann immer mal wieder daran, an diesen Titel. Weil natürlich bin ich nicht derjenige, der alles weiß und alles kann. Niemand ist perfekt. Und wer das ist, der soll bitte den Stein zuerst aufheben und dann werfen.
0: Oh Gott, den möchte ich sehen.
1: Ja.
0: Den gibt es nicht.
1: Jedenfalls nein, gibt nicht. Es nicht, nein.
0: Nein, jedenfalls nicht hier in Ratzeburg.
1: Hm.
0: Kommen wir jetzt mal zum nächsten Thema. Ach, die Grünen haben Antrag gestellt, unser sauberes Schleswig-Holstein.
1: Ja.
0: Die Stadt möchte doch gerne die Organisation übernehmen.
1: Ja.
0: Was sollt ihr noch alles übernehmen?
1: Ja, also es wurde diskutiert in den politischen Gremien. Ich möchte gar nicht so sehr etwas, sage ich mal, zu dieser politischen Richtung sagen. Ich kann nur sagen, dass es abgelehnt wurde. Mhm. Ich finde es schade. 3-4 Jahre lang hat das die CDU gemacht. Die Grünen hatten im letzten Jahr gebeten, Mensch, wir würden es gerne in diesem Jahr machen. Dann haben die Grünen das gemacht. Jetzt kam dieser Antrag. Bitte, Stadt, macht ihr das. Ich glaube nicht, dass es eine Veranstaltung ist, die von der Stadt organisiert werden sollte, sondern von Ehrenamtlichen für unser Stadtwohl. Dass die Grünen das nicht mehr machen wollen, das akzeptiere ich.
0: Haben die gemerkt, dass das Arbeit ist?
1: Ich will, wie gesagt, da zur Motivation kaum was sagen. Da wäre es vielleicht mal ganz interessant, wenn dann vielleicht ein Vertreter der Grünen vielleicht auch noch hier im Radio dazu Stellung nimmt. Ich weiß aber, dass es um den Personenkreis, die das Demokratiefest gefeiert haben mit dem mit der Erdbeertorte oder mit dem Erdbeerkuchen, dass dieser Personenkreis willens und in der Lage und bereit ist, diese Aktion hier für Ratzeburg zu übernehmen. So, und ja, dann bleibt es im ehrenamtlichen Bereich und da gehört es auch hin. Den Part, den wir übernehmen als Stadt, das war bei den Grünen aber auch so, als sie die Grünen das veranstaltet haben oder auch als die CDU das gemacht hat. Wir nehmen den Kontakt auf zum AWTS, das ist ja unser Müllentsorgungsunternehmen, damit wir den Müllcontainer bekommen. Wir bezahlen auch die Gebühren, die dafür anfallen. Wir sorgen dafür, dass die Handschuhe und Mülltüten bereit liegen, aber das Drumherum.
0: Aber das ist doch schon fast alles.
1: Das ist ein Großteil und der restliche Teil, also welche Routen werden von wem begangen und wie sorgt man vielleicht für ein gemütliches Beisammensein danach noch, dass es eine Suppe gibt, die vielleicht von der DLRG zubereitet wird oder so. Das sind so Dinge, die, sag ich mal, eine ehrenamtliche Organisation ausgestalten kann. Und wie gesagt, so, es ist... Gott sei Dank, sage ich mal, vom Rathaus weggenommen worden. Wir haben damit noch nach wie vor zu tun. Aber wenn ich jetzt einen hauptamtlichen Mitarbeiter damit beauftragen würde, das würde richtig auch wiederum Arbeitszeit binden. Die Kapazitäten, die habe ich nicht.
0: Wobei ich mir einfach sage, im Prinzip utopisch gesehen, bräuchten wir das gar nicht. Wenn alle respektlos... Ja. mit unserem Müll umgehen würden.
1: Das stimmt schon. Also es ist im Grunde genommen, auch das, da haben Sie ja vollkommen recht. Also man kann ja auch Bewusstseinsbildung mit so einem Tag verbreiten. Das wäre etwas für natürlich Naturschutzorganisationen, natürlich auch für eine Partei, ein tolles Thema, Bewusstseinsbildung zu betreiben und den Tag zum Anlass zu nehmen, eben auch eine Müllsammelaktion zu machen.
0: Genau.
1: Aber das wiederum auch zu delegieren auf die Stadtverwaltung, das ist Gott sei Dank abgelehnt worden, sage ich ganz bewusst, Gott sei Dank abgelehnt worden.
0: Ja, ich finde es auch ganz Gott sei Dank.
1: Weil ich, wie gesagt, so viele Kernaufgaben habe, die ich mit nur einem überschaubaren Personalkreis eben bearbeiten kann. Mhm. Und jede zusätzliche Aufgabe ohne zusätzliche Personalkapazitäten belastet insgesamt das Rathaus. Und das mag zwar der eine oder andere vielleicht nicht gerne hören, aber seien Sie versichert, meine Mitarbeitenden haben genug zu tun.
0: Mhm. Wie ist das eigentlich? Wir sind ja oben auf dem Sportplatz.
1: Ja.
0: Genau gegenüber ist ja die drei... Sparkasse und die zwei, wo man einkaufen kann.
1: Ja.
0: Ist das Privatgelände?
1: Ja.
0: Kann man dem Privaten, also ist das ein Gelände oder sind das jetzt drei verschiedene?
1: Das weiß ich ehrlich gesagt nicht, aber worauf wollen Sie hinaus?
0: Ich will darauf hinaus. Ich bin heute Morgen wieder rübergegangen und habe gedacht, diese verdammte Kacke, hier liegen schon wieder diese Scheißsachen von unserem schottischen Anbieter, Mac schieß mich tot, weil keine Müllkästen da sind.
1: Ja.
0: Das ist natürlich doof.
1: Ja, also Mülleimer gibt es, Aber es gibt Menschen, die den Weg zum Mülleimer nicht finden. Das ist dann eben genau die Frage der Bewusstseinsbildung. Ich habe auch mit
0: diese Respektlosigkeit,
1: ja, finde ich. Ich hab mit der Verantwortlichen des amerikanischen Schnellrestaurants telefoniert, die okay. natürlich auch wissen wollte, gibt es die Verpackungssteuer? Das war ja auch ein Thema.
0: Ja.
1: Die Verpackungssteuer kommt auch nicht in Ratzeburg, by the way. Und da habe ich mit ihr aber gesprochen und wir waren uns auch darüber einig, dass das, was der Betreiber dieser Schnellgastronomie ja. macht, nämlich, dass die regelmäßig eigene Mitarbeiter losschicken, um dann den Müll, der erkennbar von dieser mhm. Schnellrestaurantkette kommt, einzusammeln. Das machen die regelmäßig.
0: Ja,
1: was aber regelmäßig...
0: Von da hinten bis nach...
1: Doch, die laufen sogar vorm Rathaus. Da habe ich die auch schon mal beobachtet, okay. mit den entsprechenden Westen,
0: ja, ja.
1: mit dem Firmenlogo. Aber dass es überhaupt dort zu Müllerscheinungen kommt, liegt doch daran, dass die Menschen, die Produkte mhm. dort kaufen, auf dem Weg oder im Auto essen und dann irgendwie sagen, nee, also mein Auto ist keine Müllhalde, dann schmeiße ich es eben aus dem Fenster.
0: Ja.
1: So, und da fängt es bei mir an, wirklich unruhig zu werden, wo ich dann auch böse werden kann, weil das ist wirklich eine Sauerei. Mhm. Wir haben, also wenn es in Ratzeburg etwas gibt, dann sind es Mülleimer, auch Aschenbecher an Mülleimern, mhm. weil ich dann auch immer wieder höre, es gibt zu wenig Möglichkeiten, Zigarettenkippen loszuwerden.
0: Nein, ich habe meinen eigenen Aschenbecher in meiner Tasche.
1: Wunderbar, am besten gar nicht rauchen, aber zu behaupten, wir hätten zu wenig Möglichkeiten, nein. Wir haben bei einigen Menschen zu wenig Bewusstsein, dass Müll in den Mülleimer gehört. Und da muss ich mal 3 Schritte gehen, um den Müll auch dorthin zu werfen. Und nicht einfach Fenster auf, Kippe raus, Fenster runter, fahre ich weiter. Oder schmeiß sogar meine Trinkbecher von diesem Schnellrestaurant aus dem Fenster. Also man wundert sich ja, warum ist das an den Auffahrten hier zur Bundesstraße 207 oftmals so vermüllt und verdreckt. Ja. Das liegt auch nicht an demjenigen, der das Produkt hergestellt hat, sondern der das kauft und dann achtlos damit umgeht.
0: Ja.
1: Ja, was soll... Ja.
0: Ergo?
1: Ja, Bewusstseinsbildung, es geht uns alle an und nicht immer nach der Müllabfuhr oder nach dem Staat rufen, sondern
0: sollte
1: im Grunde genommen...
0: Sollte man da schon in der Schule mit anfangen?
1: Mit der Schule, in der Schule, in der Nachbarschaft, wenn es fehlt ja manchmal nur ein bisschen Zivilcourage. Man sieht, dass Nachbar, aber ich sehe einen Menschen, der schmeißt achtlos irgendetwas weg.
0: Ey, gib auf.
1: Genau.
0: Nimm mit.
1: Das erfordert mal Ansprache. Und kriegt man vielleicht auch einen blöden Spruch. So nach
0: oder man was. Kriegt eine geschossen.
1: Naja, das ist ja seltenst der Fall. Meistens fühlen sich die Leute ja ertappt und dann stellen die sehr schnell fest, ich habe hier was Falsches gemacht. Natürlich, Gott, gibt es auch Aggression, das kann alles passieren. Aber Zivilcourage bedeutet ja auch im Kleinen mal zu sagen, das muss ja nicht sein, können Sie es bitte wieder aufheben.
0: Stimmt. Okay, haben wir das Thema auch abgehakt.

0: So, ach, jetzt haben wir so viele hier gequatscht.
1: Genau.
0: Sie haben auch noch einen Zettel,
1: Ja,
0: ne?
1: ich habe
0: Sehe
1: noch
0: ich
1: ein paar
0: gerade.
1: Zettel, weil ich noch ein paar Hinweise geben will auf Veranstaltungen, die wir jetzt im Juni erwarten. Wenn ich darf, würde ich das gerne
0: Sie
1: loswerden.
0: dürfen.
1: Am kommenden Wochenende, 5. bis 7. Juni, findet die 67. Ratzeburger Internationale Ruderregatta statt. Ein
0: Geiles Ding.
1: großes Ereignis wieder am Vereinsgelände des Ratzeburger Ruderclubs am Großen Küchensee. Gleichzeitig am 6. und 7. Juni auf dem Gelände der Gilde findet die Veteranenrallye des Ratzeburger Automobilclubs statt. Näheres auf der Internetseite. Ebenfalls auf der Internetseite zu finden am 13.06. Großes Stadtfest, Kleinkunstfest in Ratzeburg, veranstaltet durch die Evangelische Kirche Lübeck-Lauenburg, das Kleinkunstfest Ahoi. Ist überall in der Stadt, sind
0: Habe ich
1: Kleinkunst-
0: gesehen, ja.
1: und Musikveranstaltungen. Das wird ein schönes Fest. Feiern wird auch der Kreisherzogtum Lauenburg am 27. Juni auf dem Marktplatz 150 Jahre Kreisherzogtum Lauenburg. Auch dort ein buntes Fest. Die Dienstleistungsbreite der Kreisverwaltung stellt sich dort vor, von der Yachtbehörde über Wald, Wirtschaft hin, bis zu, sag ich mal, allen möglichen Dienstleistungen findet eben die Feier auf dem Markt statt. Und ein Ausblick auf den Juli, 3. bis 5. Juli, großes, großes Musikfest, 80
0: Jo,
1: Jahre Musikzug,
0: Spielmannszug.
1: Spielmannszug Ratzeburg. Der Spielmannszug erwartet bis zu 20 Musikzüge und dann wird es das ganze Wochenende überall in der Stadt Platzkonzerte geben. Also bis wir uns das nächste Mal wiedersehen, wird so viel passieren.
0: Ich glaube, nächstes Mal brauchen wir dann 2 Stunden.
1: Ja, und wer behauptet, dass in Ratzeburg nichts los sei, der, weiß ich nicht, fährt wahrscheinlich, um diesen ganzen Veranstaltungen zu entgehen, immer nach Mölln. Ja.
0: Das lasse ich jetzt einfach
1: Genau.
0: mal
1: Schönen
0: so
1: Gruß, Ingo Schäfer.
0: stehen. Herr Schäfer, ich hoffe, ich kriege auch mal eine Antwort von Ihnen dazu. Super, wir haben tolle Veranstaltungen vor uns. Wir sehen
1: Ja.
0: uns dann nächstes Jahr wieder, nein, nächsten
1: Genau. Und
0: Monat
1: wer das nicht
0: wieder.
1: mitbekommen hat mit den ganzen Veranstaltungen, die Internetseite der Stadt Ratzeburg,
0: Da sind die
1: da
0: alle,
1: sind die ganzen
0: genau.
1: Veranstaltungen gelistet. Ja.
0: Okay. Ja, war wieder toll, mit Ihnen zu quatschen. Ernste Gespräche, spaßige Gespräche, Seifenkistenrennen. Beim nächsten Mal wissen
1: Ja.
0: Sie ganz genau, da brauche ich nicht bremsen und so.
1: Ja, genau. Wer bremst, verliert in dem Fall.
0: Genau. So, und mir bleibt gar nicht viel zu sagen, außer bleibt alles schön gesund.
2: Verantwortlich für die eben gehörte Sendung war Conny Hoffmann. Technik und Schnitt Andreas Sill.

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Liebe Hörerinnen und Hörer, hallo und herzlich willkommen zum spannenden Technikmagazin von Radio DARC, der Stimme des Deutschen Amateurradioclubs e.V. Heute präsentieren wir Ihnen Sendung Nummer 581. Das Datum der Erstveröffentlichung ist Freitag, der 5. Juni 2026. Ich bin Cody Farrin und werde Sie durch das Programm der folgenden Stunde führen. Wenn Sie uns auf Kurzwelle hören, heute findet ein wichtiger Versuch statt. Wir sind von unserem Sendestandort in Wooferton, England, erstmals parallel auf zwei verschiedenen Frequenzen zu hören. Das ist die gewohnte 9670 kHz und zusätzlich testweise die 7380 kHz im 41-Meter-Band. Es werden gleiche Sendeleistung und gleiche Antennen eingesetzt. Wir sind sehr gespannt, wie die Rapporte laufen. Super, kann man da nur sagen. Super Trooper, um genau zu sein. Und das kommt zum Start in diese Sendung erstmal von den großen vier aus Schweden. Und das sind natürlich ABBA. Super.

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1: Heute mit diesen Themen. Radio DARC macht heute Doppelfrequenztest. Neues Highlight auf der Ham Radio. Exkursion zur Insel Mainau. Aus für den SDR-Dongle RTL und jetzt bewerben für den MINT-Stern Niedersachsen. Am Mikrofon Conny Farren. Heute ist Radio DARC aus Wuferten auf zwei parallelen Frequenzen zu hören. Das ist die gewohnte 9670 kHz im 31-Meter-Band und zusätzlich parallel die 7380 kHz im 41-Meter-Band. Zum Einsatz kommen jeweils 125 Kilowatt Sendeleistung an zwei identische Antennen, das sind 4-4-1 Vorhänge. Damit wird ein direkter 1:1 Vergleich der Empfangsqualität möglich. Hintergrund dieses Versuchs sind die im Sommer veränderten Ausbreitungsbedingungen. In den letzten Wochen kam es vor allem im Westen und Norden Deutschlands zu Problemen mit dem Empfang, da sich die tote Zone saisonal bedingt vergrößert hat. Ein zeitweiser Wechsel der Radio DARC Hauptsendung aus Wuferten auf 6070 kHz hat entgegen der Erwartungen nicht zu einer Abhilfe geführt. Der heutige Test ist der Versuch, mit dem 41-Meter-Band einen Kompromiss zu finden. Wir bitten alle Hörerinnen und Hörer, beide Frequenzen zu beobachten und uns Bericht zu erstatten, damit wir eine Entscheidung für die Zukunft treffen können. Nochmal die zusätzliche Frequenz, das ist 7380 kHz. Erreichbar ist das Radio DARC Redaktionsteam unter der E-Mail-Adresse radio@darc.de. Das bunte Programm der Ham Radio, die in diesem Jahr vom 26. bis 28. Juni in Friedrichshafen stattfindet, ist um eine Attraktion reicher. Die Besucher Europas größter Amateurfunkfachmesse können die Gunst der Stunde nutzen und einen Tagesausflug auf die Insel Mainau buchen. Dieser wird angeboten am Samstag, dem 27. Juni. Es erwartet Sie eine perfekte Mischung aus entspannter Schifffahrt, kulturellen Einblicken, botanischer Pracht und kulinarischen Köstlichkeiten. Zur Teilnahme ist eine vorherige Buchung über die DARC-Webseite erforderlich. Der bei Funkamateuren sehr beliebte SDR-Dongle mit der Typenbezeichnung RTL-SDR-V4 wird nicht weiter produziert. Das haben die Entwickler für Software Defined Radio offiziell bestätigt. Einen entsprechenden Bericht darüber veröffentlichte heise.de auf seiner Webseite. Grund dafür sei das Ende der verfügbaren Bestände des verwendeten Tuner-Chips Raphael R828D, der schon seit längerer Zeit nicht mehr hergestellt wird. Betroffen sind Maker und Funkenthusiasten. Der RTL-Dongle ist bei vielen Bastlern eine beliebte und vor allem sehr preisgünstige Lösung, um SDR-Signale auf einem Rechner zu erzeugen. Der SDR-Stick konnte an eine USB-Schnittstelle am Computer angesteckt werden. Er digitalisierte die Empfangssignale der Antenne und übergab sie als Bitstrom an den Rechner. Mit passender Software ließen sich dann unterschiedlichste Funksignale empfangen, Amateurfunk, aber auch See- und Flugfunk, Wettersonden, ADS-B-Flugzeugdaten etc. etc. Das persönliche Engagement von pädagogischen Fach- und Lehrkräften ist der zentrale Faktor für gelingende MINT-Bildung. Darunter versteht man die Fächergruppe Mathematik, Informatik, Naturwissenschaft und Technik. Unter der Schirmherrschaft der niedersächsischen Kulturministerin Julia Willi Hamburg wird hervorragendes Engagement in diesem Bereich mit dem sogenannten MINT-Stern ausgezeichnet. Einzelne Fach- und Lehrkräfte im Bereich Kindertageseinrichtung sowie Grundschule können vorgeschlagen werden. Der DARC will sie unterstützen, damit ihre MINT-Projekte und MINT-Formate mit besonderer Strahlkraft, Kontinuität und Einfallsreichtum zu ganz besonderen Sternstunden für die kommende MINT-Generation werden. Ein MINT-Stern ist mit 3.500 Euro für Sachmittel dotiert. Die Verwendung des Preisgeldes muss im schulischen Bereich und projektgebunden erfolgen. Die Auszeichnung kann geteilt werden. Die Bewertung der Jury ordnet sich vornehmlich an folgenden Kriterien. Erstens, Motivation für MINT und Beitrag zur Nachwuchsförderung. Zweitens, Förderung bestimmter Zielgruppen. Drittens, außerschulisches Engagement. Und schließlich viertens, Nachhaltigkeit und Kontinuität des Engagements. Bewerben kann man sich für den MINT-Stern Niedersachsen im Internet. Der Bewerbungsschluss ist der 15. August 2026. Die Bekanntgabe der Preisträger ist für Ende September 2026 vorgesehen. Die Auszeichnung findet im November 2026 statt. Das waren unsere heutigen Meldungen aus der Funkwelt für Sie. Der nächste Musiktitel ist ein Wunsch unseres Hörers Michael, Delta Lima 8, Sierra Delta Juliet. Er schreibt uns wie folgt. Macht bitte weiter so. Radio DARC ist mittlerweile ein fester Teil meines Sonntagmorgens nach dem Joggen. Vielleicht habt ihr ja mal Lust, Magic Man von der Gruppe Heart für mich zu spielen. Nun, Michael, das machen wir gerne. Dein Wunsch sei uns Befehl. Und vielleicht geht mit diesem Titel deine nächste Joggingrunde noch etwas besser und schneller.

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1: Sechs Jahrzehnte lang Bastlertradition. Schubladen voller Bauteile, Regale voller Geräte, kompetente Fachberater für Halbleiter an der Theke, ein Jahrbuch von bis zu 600 Seiten, Schaltpläne aus dem eigenen Labor. Das alles gab es in der Bayerstraße Nummer 25 in München, gleich gegenüber dem Hauptbahnhof. Eine Pflichtadresse für jeden Ingenieur, jeden Elektronikfan und jeden Funkamateur. Die Rede ist von Radio RIM. Hier kauften Studenten der TU München ein, hier reisten Bastler aus ganz Süddeutschland an. Der Katalog galt als das heimliche Lehrbuch der deutschen Elektronikbranche. Doch im Jahr 1991 verschwand die Münchner Radioindustrie GmbH, später firmierend unter Radio RIM, für immer. Sie ging in die Insolvenz. Konkurrent Konrad Elektronik aus Hirschau übernahm die Konkursmasse, schloss das Stammhaus und ließ 64 Jahrgänge Schaltpläne vernichten. Wie konnte ein Elektronikhaus, das einst Generationen von Ingenieuren ausbildete, so einfach untergehen? Welche Rolle spielte die Bayerische Vereinsbank, der langjährige Vermieter? Und warum lebt der Name RIM heute auf einigen Konrad-Verpackungen weiter? Dieser Frage gehen wir heute einmal in einem etwas wehmütigen Rückblick auf diejenigen Zeiten zurück, in denen man in München noch Elektronik wie in einem Supermarkt einkaufen konnte. Ein Beitrag aus Frankies Nostalgie-TV.
2: Die Geschichte beginnt im Juni 1922. Zwei Techniker aus Starnberg gründen in München eine kleine Firma. Die Namen der beiden Männer sind bis heute nicht bekannt. Ein Jahr später taucht im Adressbuch der Stadt München ein nüchterner Eintrag auf. EZK GmbH, Fabrikation und Vertrieb von Erfindungen. Sitz Löwengrube 8. Was die EZK GmbH verkaufte, ist heute kaum noch zu rekonstruieren. Belegt ist ein einziges Produkt. Es trug den Namen EZK-Schalter. Schon zwei Jahre später firmiert die kleine Gesellschaft anders. Sie heißt nun Radiola Industrie GmbH und sitzt in der Arnulfstraße 16. Und hier geschieht etwas, das die nächsten sechs Jahrzehnte prägen wird. Die Firma druckt erste Kataloge. Doch es sind keine Preislisten für Fertiggeräte. Es sind Baupläne zum Selbstbau von Radioempfängern, ergänzt um Preislisten für die benötigten Bauteile. Am 21. Juni 1924 erfolgt die nächste Umfirmierung. Aus der Radiola-Industrie wird die Radioindustrie GmbH München. Im Frühjahr 1925 übernimmt dann ein gelernter Bankkaufmann das Ruder. Sein Name? Eugen Letzkus. Mit ihm beginnt die eigentliche Geschichte des Hauses, das wenige Jahre später nur noch unter drei Buchstaben bekannt sein wird. RIM. Im selben Jahr erscheint zum ersten Mal ein Heft, das in den kommenden Jahrzehnten zum heimlichen Lehrbuch der deutschen Elektroniker werden soll. Es heißt RIM-Jahrbuch, Jahrgang 1925. Zwei Jahre später eröffnet die Firma ihre erste richtige Filiale. Sie liegt im Tal 54 im Gasthof Sterneckerbräu. Im November 1928 zieht die Radioindustrie GmbH in ein Gebäude, das bis heute mit dem Namen RIM verbunden ist. Es ist das Haus der Bayerischen Vereinsbank in der Bayerstraße 25, direkt gegenüber dem Münchner Hauptbahnhof. Hier richtet Letzkus die neue Zentrale ein. Die alten Adressen werden zu Filialen. Die Expansion geht weiter. 1931 eröffnet die Radioindustrie eine Niederlassung in Augsburg. Doch dieser Schritt führt zu einem jahrelangen Konflikt. Die ortsansässigen Radiogeschäfte fühlen sich übergangen. Sie werfen der Firma vor, der Name Radioindustrie sei kundentäuschend. Er suggeriere Fabrikpreise, obwohl das Münchner Haus gar keinen Fabrikscharakter habe. Es folgt ein regelrechter Handelskrieg um den Firmennamen. Eugen Letzkus wird mehrfach in die Wirtschaftskammer zitiert. Er bittet wiederholt um Aufschub, weil er eine Verunsicherung seiner Kunden befürchtet. Am 28. Mai 1937 ist der Streit dann beendet. Notariell wird der Firmenname geändert. Aus der

selbstständig. Der Betrieb wird nie wieder aufgenommen. Er wird 1948 offiziell abgemeldet. Wenige Monate später folgt der große Schlag. Beim Bombenangriff Anfang 1945 wird auch das Stammhaus in der Bayerstraße 25 schwer getroffen und zerstört. Das Außenlager im oberbayerischen Eltling teilt das Schicksal. Der Warenbestand der Firma ist zum Großteil vernichtet. Letzkus weicht aus. Die Verwaltung bezieht Räume in der äußeren Prinzregentstraße 7. Provisorische Verkaufslokale entstehen in der inneren Wiener Straße 40 und in der Dachauer Straße 23. Ende 1948 öffnet das alte Stammhaus in der Bayerstraße wieder. Bayerische Vereinsbank und Radio Rim beziehen erneut den ebenerdigen Bau gegenüber dem Hauptbahnhof. 1949 erscheint das erste Nachkriegsheft. Es ist dünn, kaum mehr als ein Katalog. Es enthält nur Bauteile, keine Chassis, keine Gehäuse. Doch im Jahr darauf ändert sich das Bild. Das Basteljahrbuch 1950 bietet wieder vollständige Radiochassis zum Selbstbau. Dazu ein Koffergerät. Und etwas, das die Bastlerwelt elektrisiert. Ein Tonbandgerät. Allerdings darf Rim es nicht Magnetophon nennen, weil Telefunken den Begriff schützen ließ. Heißt fortan Bandtongerät. 1951 kommt der erste Leistungsverstärker mit 15 Watt ins Programm. 1952 wirbt die Firma mit dem stolzen Slogan seit 1924 im Dienste des Radiohörers und Basters. Ein Jahr später bietet Rim gleich 2 UKW-Radiobausitze an. Und 1954 erscheint der erste Bausatz zum Selbstbau eines Fernsehempfängers in Deutschland. Radio Rim ist zurück. Größer als jemals zuvor. 1956 fasst die Bayerische Vereinsbank einen Beschluss, der Radio Rim zur eigentlichen Großhandlung machen wird. Sie reißt das ebenerdige Gebäude in der Bayerstraße ab und errichtet einen 6-geschossigen Neubau. Radio Rim bezieht in dem Haus eine Adresse, wie sie kein anderer Elektronikladen in Deutschland besitzt. Das Erdgeschoss beherbergt Elektro-Großhandel und Schallplattenabteilung. Den gesamten ersten Stock belegt die HiFi-Abteilung. Im 5. Stock liegt die Kantine, im 6. das hauseigene Labor. Die Firma expandiert in weitere Städte. 1960 entsteht eine Filiale in Stuttgart, Marktstraße 11. In München kommen Niederlassungen in der Theatinerstraße und am Stachus hinzu. 1973 eröffnet Rim einen Laden in Schwabing im legendären Barbarella Village in der Feilitzstraße. 1958 tritt ein Mann in die Firma ein, der das nächste Vierteljahrhundert prägen wird. Sein Name Siegfried Wirsum. Diplom-Volkswirt von Beruf, Hobby-Elektroniker aus Leidenschaft. Wirsum beginnt als Einkäufer, doch durch den Kontakt zu Siemens, Valvo und Telefunken wird sein Hobby zum Beruf. Wenig später leitet er das hauseigene Labor. Bis 1988 ist Siegfried Wirsum für die Rim-Jahrbücher verantwortlich. Die Schaltpläne in den Heften wurden über Jahrzehnte ohne Namensnennung gedruckt. Die Bastler nannten den unbekannten Konstrukteur dahinter nur den Bastelonkel. 1968 wird zum ersten Mal verraten, wer dieser Bastelonkel eigentlich ist. In diesen Jahren entstehen die Gerätelegenden, die heute noch bei Sammlern gehandelt werden. Da ist zum Beispiel der Organist, ein Monomischverstärker für Beschallungszwecke. Da ist die Mono-Endstufe Gigant, die ab 1960 angeboten wird und bei Musikern bis weit in die 70er Jahre gefragt bleibt. Was niemand ahnte, gerade dieses Gerät, das schon 1973 als veraltet gilt, wird in der Musikszene zum Renner. Die Kombination aus hoher Leistung und gutem Klang spricht sich herum. Der Gigant ist einfach nicht zuzukriegen. Da ist der Rimavox, ein Tonbandgerät zum Selbstbau, das ab 1956 in einer verbesserten Version als Rimavox 55 verkauft wird. Da ist die Fernsteuerung Boss mit dem dazugehörigen Empfänger Miniking. Im Jahr 1957 kostet der Sender als Fertiggerät 249 D-Mark, der Empfänger 126 D-Mark. Wer den Bausatz nimmt, spart deutlich. Für Modellbauer und Funkamateure ist das Boss Miniking-System eine kleine Sensation. Es sind die Jahre, in denen das Haus zur Pflichtadresse wird. Das Rim-Jahrbuch erreicht in den 70er und 80er Jahren einen Umfang, der seinesgleichen sucht. Bis zu 600 Seiten stark. Manche Jahrgänge sogar über 1000 Seiten. Es ist kein gewöhnlicher Versandhauskatalog. Im Geleitwort zum Jahrbuch 1989 formuliert die Firma ihren Anspruch selbst. Das Heft solle auf solide, fachkompetente Art den Lesern zeitgemäße Elektronik vermitteln. Mit jedem Bausatz werden die kompletten Schaltpläne aus dem Rim-eigenen Labor abgedruckt. Wer in den 70er Jahren Ingenieur werden will, lernt aus diesen Heften. Für Generationen ist das Jahrbuch Pflichtlektüre. Und dann gibt's da noch die Theke,

Bayerstraße 25 betritt, steht zunächst vor einer Warenausgabe mit ein oder zwei Fachberatern. Im Rücken haben sie eine größere Anzahl an Schränken mit tausenden verschiedenen Bauteilen. Widerstände, Transistoren, Kondensatoren. Wer ein Bauteil sucht, sagt es. Der Fachberater zieht eine Schublade und legt es vor.

0: 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Elektronikbastlern wird es heute noch ganz feucht in den Augen, wenn sie mit Wehmut auf einen großen Namen zurückblicken. Das war die legendäre Firma Radio Rim in München. Weit über die bayerische Landeshauptstadt hinaus war sie bekannt. Man konnte dort jahrzehntelang alles finden, was das Bastlerherz höher schlagen ließ. Und Radio Rim hat eine ganz eigene Dynamik weit über das eigene Geschäft hinaus entfacht.
1: Rund um die Bayerstraße entsteht in jenen Jahren ein ganzes Viertel der Elektronik. Bis in die späten 90er Jahre ist die benachbarte Schillerstraße in München als Elektronikstraße bekannt. Hier kauft wer sein Studium an der TU München mit eigenen Versuchen begleitet. Hier kauft wer aus Niederbayern oder Schwaben anreist, weil es daheim nichts Vergleichbares gibt. Wer von Ihnen war selbst einmal in der Bayerstraße 25 und hat dort eingekauft? Doch genau in diesen goldenen Jahren beginnt im Verborgenen ein Wandel, der das Geschäftsmodell der Firma in Frage stellt. Die goldenen Jahre dauern an, das Haus floriert, das Jahrbuch erscheint, die Theke ist umlagert. Doch unter der Oberfläche wirkt eine technische Entwicklung, die niemand so richtig als Bedrohung wahrnimmt. Es ist die fortschreitende Integration der Elektronik. Ab Mitte der 60er Jahre kommt der Transistor in die breite Anwendung. Aus mehreren Bauteilen werden ganze Schaltungen, die auf einem einzigen Stück Silizium Platz finden. Wenig später folgt der integrierte Schaltkreis. Auf einem Chip sitzen plötzlich Dutzende Funktionen. Der Bastler kann nicht mehr nachvollziehen, was in diesem schwarzen Gehäuse vor sich geht. Zur selben Zeit erweitern Grundig, Telefunken, Nordmende und Philips ihre Programme. Sie bieten Fertiggeräte in jeder Preisklasse an. Wer ein Kofferradio braucht, muss es nicht mehr zusammenlöten. Er kauft es ganz einfach im Kaufhaus. Hinzu kommt ein weiterer Faktor. Aus Fernost beginnen Billiggeräte den deutschen Markt zu fluten. Japanische Hersteller liefern bereits in den 70er Jahren komplette Tonbandgeräte und Stereoanlagen zu Preisen, die der Selbstbau nicht unterbieten kann. Später kommen Geräte aus Taiwan und Südkorea dazu. Das Ex- und Top-Prinzip zu niedrigsten Preisen wird zur neuen Normalität. Radio Rim reagiert. Das Jahrbuch wird dicker, das Sortiment professioneller. Die Firma richtet sich nicht mehr an Anfänger, sondern an semi-professionelle Anwender. Diskothekenbetreiber, Alleinunterhalter, Musikergruppen oder Werkstätten. Die Werbung wird mehrsprachig. Das Programm wird international. 1977 erscheint die Übersicht erstmals in Deutsch, Englisch und Französisch. Doch zwischen den Zeilen zeigt sich eine andere Bewegung. Die Stammkundschaft, die Bastler der ersten Generation, wird älter. Die jüngere Generation kauft fertig. Im Jahr 1985 beginnen die finanziellen Probleme. Sie zeigen sich zunächst nur in den internen Bilanzen. Nach außen wirkt Radio Rim unverändert. Die Theke ist besetzt, das Jahrbuch erscheint, der Versand läuft. Doch im Hintergrund spitzt sich die Lage zu. 1986 und 87 erfolgt ein Wechsel im Management. Nach Angaben des Münchner Wirtschaftsarchivs und Berichten ehemaliger Mitarbeiter war er ein Bekannter der Familie Letzkus, der aufgrund dieses Naheverhältnisses in die Firmenspitze berufen wurde. Mit Bühler beginnt eine interne Umstrukturierung. Sie geht einher mit einer großzügigen Lohnerhöhung für die Geschäftsleitung. Gleichzeitig fließt viel Geld in die Entwicklung neuer Bausätze. Diese werden in überteuerten Kleinserien gefertigt. Der Verkaufserfolg bleibt mäßig. Es ist die Konstellation, die kleine Traditionsunternehmen häufig in den Abgrund führt. Steigende Fixkosten, sinkende Margen, fehlgeleitete Investitionen. Im Katalog von 1987 ist ein Gottfried Döbel noch Prokurist und Elektronikverkaufsleiter. Zwei Jahre später, im Katalog 89, wird er als Geschäftsführer geführt. Die Geschäftsleitung wechselt mehrfach. Ein Zeichen, das in der Branche bemerkt wird. Dann kommt der entscheidende Bruch. Im Jahr 87 oder 88 fasst die Bayerische Vereinsbank einen Beschluss, der Radio Rim die Existenz kosten wird. Die Bank will das Gebäude in der Bayerstraße 25 verkaufen. Sie bietet es Eugen Letzkus selbst an. Der Preis? 1 Million D-Mark. Es wäre die Chance gewesen, das Stammhaus zu retten. Doch Letzkus benötigt für den Kauf eine Bankgarantie. Diese Bankgarantie verweigert ihm ausgerechnet die Bayerische Vereinsbank, sein langjähriger Vermieter. Die genauen Gründe dafür sind nicht öffentlich dokumentiert. Was niemand ahnte, mit dieser einen Entscheidung ist das Schicksal der Firma besiegelt. Radio Rim muss raus aus der Bayerstraße 25. Ende 1988 erfolgt der Umzug. Die neue Adresse liegt in der Adolf-Kolping-Straße 10. Sie ist nur wenige Gehminuten vom alten Standort entfernt. Doch sie liegt abseits, schwer zu finden, ohne Laufkundschaft. Die alte Telefonnummer wird geändert. Ein Detail, das damals kaum jemand bemerkte, auch das Labor verbleibt nicht mehr am alten Standort. Die Verwaltung wandert in die Hermann-Linkstraße 13. Für die Bastler der alten Generation ist das ein Schock. Wer jahrzehntelang gegenüber dem Hauptbahnhof eingekauft hat, findet den neuen Laden nicht mehr ohne Stadtplan. Wer aus Augsburg, Regensburg oder Ingolstadt anreist, kommt nicht mehr mit dem Zug einfach um die Ecke. Er muss suchen. Die Umsätze brechen ein, die Stammkundschaft bleibt aus und im Lager wartet ein Bausatzprogramm, das niemand mehr bestellen will. 1989 erscheint das letzte vollständige Rimm-Elektronikjahrbuch. Es ist das Ende einer Tradition, die im Jahr 1925 begonnen hat. 64 Jahrgänge des Hefts, das für Generationen von Bastlern und Ingenieuren Pflichtlektüre war. Ab dem Jahr 1990 gibt es kein Jahrbuch mehr. An seine Stelle treten dünne Produktgruppenhefte. Sie sind nach Sortiment geordnet und enthalten nur noch Fertigprodukte. Der Grund dafür, das hauseigene Labor, existiert nicht mehr. Die Entwicklung ist aufgelöst. Es gibt nichts mehr zu beschreiben, was im Haus selbst entstanden wäre. Die Halbleiterpreisliste vom Januar 1990 hat den Charakter eines Abverkaufs. Restbestände werden gelistet. Es sind die letzten Lebenszeichen der Firma. Im selben Jahr 1990 wird der Ladenverkauf endgültig eingestellt. Radio Rimm versucht als reiner Versandhandel zu überleben. Doch die Stammkundschaft, die einst vor der Theke in der Bayerstraße stand, bestellt nicht in der Adolf-Kolpig-Straße. Sie bestellt bei der Konkurrenz. Die finanziellen Probleme, die seit 1985 bestanden, lassen sich nicht mehr eindämmen. Im Laufe des Jahres 1991 gleitet Rimm Elektronik in die Insolvenz. Die Alt-RWD Radioindustrie GmbH München, gegründet vor 69 Jahren, gibt ihre Geschäftstätigkeit auf. Die Konkursmasse wird verwertet. Pläne, Layouts, Druckvorlagen, Lager, alles, was 6,5 Jahrzehnte Bastler-Tradition hinterlassen haben, muss zu Geld gemacht werden. Und in diesem Moment tritt ein Käufer auf, dessen Name auf jeder Bauteilverpackung in Deutschland zu finden ist. Der Käufer kommt aus der Oberpfalz, besser gesagt aus Hirschau. Konrad ist zu diesem Zeitpunkt längst kein kleiner Versender mehr. Seit Anfang der 80er Jahre wächst die Firma rasant. Das Sortiment umfasst alles, was mit Elektronik zu tun hat. Bauteile, Werkzeuge, Hi-Fi-Geräte, Modellbau, Werkstattbedarf. Konrad ist der erste deutsche Elektronikversender, der konsequent auf Massenmarkt setzt. Ein Jahr vor der Rimm-Übernahme, im Juli 1990, kauft Konrad bereits den norddeutschen Wettbewerber Völkner Elektronik aus Braunschweig vom Kaufhof-Konzern. Die Strategie ist klar. Konrad konsolidiert den deutschen Elektronik-Versandhandel. 1991 folgt der zweite große Schlag. Konrad Elektronik übernimmt die Konkursmasse von Radio Rimm. Mit der Übernahme erwirbt das Unternehmen aus Hirschau das gesamte verbliebene Rimm-Sortiment. Die Lagerbestände, die Bausatz- und Baumappenbestände sowie die Rechte am Markennamen. Was Konrad nicht übernimmt, ist die Tradition. Das verwinkelte Stammhaus am Hauptbahnhof, das über mehrere Etagen verteilte Münchner Erlebnisgeschäft, wird geschlossen. Die Theke wird abgebaut. Die Schubladen mit den tausenden Bauteilen wandern auf den Markt. Die Verwertung der Restbestände erfolgt über eine eigens dafür gegründete Verwertungsfirma. Über diese Firma werden Geräte, Bausätze, Bauteile und Lagerware abverkauft. Ehemalige Rimm-Mitarbeiter sprechen rückblickend nicht von einem Verkauf, sondern eher von einer Verschleuderung. Doch das ist nicht das Bitterste an dieser Übernahme. Ein ehemaliger Mitarbeiter hat im Jahr 2010 bei Konrad in Hirschau angefragt, was aus den technischen Unterlagen geworden ist. Die Antwort fiel knapp aus. Sämtliche Pläne, Layouts und Druckvorlagen seien vernichtet worden. 64 Jahre Schaltpläne aus dem Rimm-Labor. 64 Jahrgänge eines Jahrbuchs, das für Generationen von Ingenieuren Pflichtlektüre war. Alles weg. Einfach vernichtet. Was bleibt, sind die alten Jahrbücher in den Regalen privater Sammler. Sie tauchen heute auf eBay auf, bei Auktionen und auf Flohmärkten. Eine kleine Gruppe von Liebhabern hat Bauanleitungen und Schaltpläne auf privaten Internetseiten archiviert. Die Gesellschaft der Freunde der Geschichte des Funkwesens in Düsseldorf führt eine eigene RIM-Datenbank. Was die Firma selbst nicht für aufbewahrenswert hielt, retten heute Privatpersonen.

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1: Glasfaseranschluss ist das Optimale für Internet. Man hat hohe Datenraten, muss sich nicht wie bei Kabelanschluss die Downloadrate mit den Nachbarn teilen und hat nicht wie bei DSL Funkstörungen. Allerdings war man bislang auf alternative Netzanbieter angewiesen, entweder lokale Netzanbieter oder zum Beispiel Vodafone. Die Telekom selber hatte es bisher nicht nötig, Glasfaser zu verlegen. Sie hat auf die bereits verlegten Kupferanschlussleitungen gesetzt und diese halt mit VDSL immer höher belastet. Das funktioniert auch durchaus bis zu 100 Megabit pro Sekunde und wenn es sein muss, sogar noch ein kleines bisschen höher. Hat aber natürlich den Nachteil, dass es funktechnisch Probleme macht. Einerseits strahlen diese Leitungen durchaus schon etwas ab. Das ist ja nur verdrillter Kupferdraht und keine Koaxleitung. Das Ganze verursacht also Funkstörungen. Andererseits steigt es selber auch schon mal aus, wenn man auf Kurzwelle sendet, weil das gleichzeitig auch die Arbeitsfrequenzen von VDSL sind. Doch bietet die Telekom auch selber Glasfasertarife an. Die sind nicht einmal teurer. Die einfachste Geschwindigkeit hat bereits 150 Megabit pro Sekunde im Downstream und 75 Megabit pro Sekunde im Upstream. Der Upstream ist also nur halb so schnell wie der Downstream, während es bei VDSL und anderen DSL-Lösungen meistens nur ein Zehntel oder ein Fünftel ist. Das ist für alle angenehm, die nicht bloß saugen wollen, sondern selber Daten anzubieten haben. Das war bisher immer eine ziemlich zähe Angelegenheit. Es wird auch keine Anschlussgebühr verlangt, man kann einfach umsteigen. Es gibt natürlich ein kleines Problem, das ist dasselbe Problem, was es die ganze Zeit schon gab. Wenn im eigenen Gebiet bloß Kupferleitungen verlegt sind und keine Glasfaser, dann kriegt man auch diesen Tarif nicht. Das kann man unter der Adresse www.telekom.de/netz/glasfasernetz überprüfen. Meistens weiß man es aber schon, denn sonst hätte man bereits ein Glasfaserangebot bekommen. Man kann sich dort auch registrieren lassen, was dann angeblich die Wahrscheinlichkeit erhöht, dass vielleicht doch Glasfaser verlegt wird. Das wird aber halt stadtteilweise gemacht. In einem Neubaugebiet sind deswegen die Chancen größer, weil da ohnehin Kabel verlegt werden müssen, als in einem bereits bestehenden Gebiet. Wenn man es kriegt, ist es aber sehr interessant. Einerseits eben wegen der Geschichte mit den Funkstörungen, was für Funkamateure natürlich sehr wichtig ist. Andererseits wegen dem Geschwindigkeitsvorteil. Und man kann dann übrigens bis zu 2000 Megabit pro Sekunde hochgehen. Dann allerdings steigt der Preis auf etwa 140 Euro monatlich, während er normal so bei 45 Euro im Monat liegt. Und man kann dann auch noch für 5 Euro mehr Geschäftskundentarif nehmen. Wenn man tatsächlich von zu Hause arbeitet, egal ob freiberuflich oder nur als Homeoffice, ist das durchaus sinnvoll, denn dann werden Probleme schnell behoben, wenn man sonst schon einmal einen Monat warten kann. Und bei den Glasfasertarifen kriegt man sogar noch einen 5G-Mobilfunk-Backup dazu. Das heißt, wenn die Leitung ausfällt, steigt das Ganze automatisch auf Funk um. Setzt allerdings voraus, dass an dem Standort 5G ist, was übrigens auch davon abhängt, ob dort Glasfaser verlegt ist. Die 5G-Basisstationen werden nämlich üblicherweise über Glasfaser angeschlossen und wo keine Glasfaser ist, da ist auch kein 5G, weil die sonst die Datenraten gar nicht zustande kriegen, die gebraucht werden. Also alles noch mit einem großen Ja, aber immerhin. Nach über 20 Jahren lässt sich also nun auch die Telekom auf die neue Glasfasertechnik ein. Ein Beitrag von Wolf Dieter, Delta Lima 2, Mike Charlie Delta.

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1: Heute sind wir auf zwei Frequenzen zu hören, wenn Sie uns auf Kurzwelle empfangen. Da wäre einmal die gewohnte 9670 kHz und parallel dazu 7380 kHz, jeweils mit gleichen Sendeleistungen und mit gleichen Antennen. Warum wir das machen? Weil wir herausfinden wollen, auf welchem Band mittelfristig der beste Empfang in möglichst großen Teilen des Zielgebiets zu erwarten ist. Durch die Ausbreitungsverhältnisse im Sommer und immer weiter abnehmender Sonnenaktivität wird bald die 9670 kHz nicht mehr zu halten sein. Die Veränderungen in der Ionosphäre beschäftigen jede Woche auch unseren Spezialisten Christian Reiber, Delta Lima 8 Mike, Delta Whisky vom HF-Referat des DARC. Und wir sind gespannt, zu welchen Schlüssen er in dieser Woche gekommen ist.
2: Diese Sonne macht dieser Tage wieder mal viel Spaß, denn wir stecken in einer der Aktivitätsphasen, die durchaus typisch sind für diesen Abschnitt des solaren Aktivitätszyklus. Das ist so ein bisschen wie das Stottern eines Benzinmotors, wenn ihm so langsam der Kraftstoff ausgeht. Aber mittelfristig ist klar, dass die Sonnenaktivität weiter abnimmt. Der 90-Tage-Durchschnitt des solaren Flux hat seit Jahresbeginn 25 Einheiten verloren und liegt aktuell zwischen 120 und 130. Dort hält er sich aber nun schon einige Wochen, weil der Motor eben wieder mal angesprungen ist. Letzte Woche stieg der Flux daher auf knapp 150 Einheiten. Verursacht hat das vor allem die größte aktuell auf der Sonne sichtbare aktive Region mit der schönen Nummer 4455. Die produzierte am Dienstag an ihrer Vorderflanke 3 M-Flares und am Mittwoch 3 weitere Flares, von denen 2 gerade noch nicht die X-Klasse erreichten und eines gerade soeben. Auch wenn das die Grenzfrequenz nicht massiv in die Höhe trieb, so sorgte es tagsüber für ein gut einsatzfähiges 15-Meter-Band, 20 Meter war fast rund um die Uhr nutzbar. Allerdings lösten diese Flares auch 3 koronale Masseauswürfe aus und das in einer Situation, wo die Lage der aktiven Region diese Plasmawolken Richtung Erde schickt. Die dritte Plasmawolke holte dabei wahrscheinlich die vor ihr laufende ein. Ein Ereignis, das gerne mit dem ebenso bildhaften wie unpassenden Begriff eines Cannibal-CME beschrieben wird. Plasmawolken fressen sich nicht gegenseitig auf. Sie können sich vielmehr verstärken. Deswegen führen genau solche Kombinationen bei uns auf der Erde zu den ganz großen Magnetstürmen. Zum Redaktionsschluss dieses Berichts am Freitagvormittag war die Ankunft dieses Gebildes allerdings überfällig. Freitag früh traf die Stoßwelle des ersten Ereignisses ein, die blieb aber ohne Folgen. Noch stehen nun die Ankunft der anderen beiden Plasmawolken aus, mit der Möglichkeit eines starken Magnetstroms am Freitag und Samstag, der dann auch das Polarlicht wieder weit nach Süden tragen würde. Die Aktivität der Region 4455 hat inzwischen deutlich abgenommen. Am Montag wandert sie auf die Sonnenrückseite. Just an diesem Tag wird eine andere, größere aktive Region auf die Vorderseite drehen. 3 weitere Regionen entwickeln sich aktuell. Der solare Flux wird daher weiter erhöht bleiben in einem Bereich zwischen 130 und 160 Einheiten. Für den Wochenbeginn werden keine weiteren erdgerichteten Plasmawolken erwartet und auch bei den koronalen Löchern ist frühestens zum Ende der Woche hin mit neuen Störungen zu rechnen. In der Woche dürfen wir daher mit einem ruhigen bis leicht aktiven Magnetfeld rechnen. Sollte eine der sich gerade entwickelnden Regionen explosiv werden, kann es ab der Wochenmitte allerdings ruppiger werden. An den ruhigen Tagen setzen sich die typischen Sommerbedingungen fort. 20 und 17 Meter sind die zuverlässigsten Bänder. 15 Meter dürfte die meiste Zeit funktionieren. Bei Sporadik E geht es im Moment so richtig ab, insbesondere auch auf dem 6-Meter-Band. Da lohnt definitiv mal ein Blick. Good DX!

das war's nun für heute. Wir sind leider schon wieder am Ende von Radio DARC angelangt. 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Wenn ja, sagen Sie es doch einfach weiter. Wenn Sie wollen, hören wir uns nächste Woche wieder. Gleiche Zeit, gleiche Frequenz. 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Auf Wiederhören. Moin, tschüss, servus und 73, gut DX. Bis zum nächsten Mal.

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0: Ihr hört Lud und Düdlich. 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
0: Das Wetter für morgen Dienstag, den 9. Juni. Morgen an Dienstag wesselt sich Sonn und Wolken af, tietwies sind da aber auch dicke Wolken anheben. Blangen Schuhen und enkelte Gewitter sind deals auch längere Drögetiden dabei. Lauter sind für eins in Norden schönere Phasen möglich. Die Höchstwerte

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Hello, dear friends. Hallo, Freunde von Radio Bad Segeberg. Aus dem inzwischen geschlossenen Segeberger Fenster im offenen Kanal Lübeck hören Sie heute die Vorproduktion von Monikas Highlights on Air. Aus dem Segeberger Fenster ist keine Sendung mehr möglich. Zwar sind die Bauarbeiten am Heinrich-Wickel-Haus vorangeschritten, aber unser Studio ist inzwischen vom offenen Kanal geräumt worden. Am 10.05. hat Peter Willers, Leiter des offenen Kanals Schleswig-Holstein, in seiner Pressemitteilung noch versichert, die letzte Sendung geht am 27. Juni über den Äther. Plötzlich und unerwartet erhielten wir dann am 15. Juni die News, das Studio sei schon abgebaut worden, aus technischen Gründen. Auf unsere diesbezügliche Anfrage haben wir bis heute keine Antwort erhalten. Da liegt die Vermutung doch nahe, dass da jemand Wind von unserem Vorhaben gekriegt hat. Passend zum Abwürgen von Radio Bad Segeberg wollten wir mit zwei Live-Sendungen aus dem Studio heute und am Montag noch einmal den offenen Kanal ordentlich aufmischen. Ein Bürgerfunksender, der den Bürgern in Bad Segeberg den Bürgerfunk abschaltet. Unerhört. Empört euch. Weiterentwickeln wäre die Alternative, die Ulrich Kamp vorgestellt hat. Dazu hatten wir ein Konzept und Privatinvestoren gesucht und gefunden. Aber das Triumvirat, die unheilige Allianz vor Ort in Lübeck und Kiel, wollte offenbar nicht. Warum? Dazu empfehlen wir einen Blick in das Gästebuch vom offenen Kanal Lübeck, www.okluebeck.de, kommunizieren. Wie auch immer, für unsere Dear Friends von Radio Bad Segeberg haben wir nun einen bunten Strauß reiner Musik zusammengestellt, ungestört durch irgendwelche Moderationen. Hörer unserer Sendung werden sich vielleicht erinnern. Die Titel hatten wir schon im letzten Jahr, passend zum Saisonbeginn der Karl-May-Spiele im Programm. Gute Unterhaltung.

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Aus dem inzwischen geschlossenen Segeberger Fenster im offenen Kanal Lübeck hören Sie gerade Monikas Highlights on Air, vorproduziert. Aus dem Segeberger Fenster ist seit dem 15. Juni keine Sendung mehr möglich. Zwar sind die Bauarbeiten am Heinrich-Wickel-Haus vorangeschritten, aber unser Studio ist inzwischen vom offenen Kanal geräumt worden. Wie auch immer, wir senden weiter. 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Über die Frequenzen vom offenen Kanal Lübeck hören Sie uns on air und demnächst im eigenen Livestream unter www.radiobadsegebergonline.de. 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

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Zwar sind die Bauarbeiten am Heinrich-Wickel-Haus vorangeschritten, aber unser Studio ist inzwischen vom offenen Kanal geräumt worden. Wie auch immer, wir senden weiter. 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Über die Frequenzen im offenen Kanal Lübeck hören Sie uns demnächst als radiobadsegeberg-online.de. Dann auch im eigenen Livestream. 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Wiederhören können Sie uns im Radio Bad Segeberg am nächsten Montag, 27.06.2011, mit Radio Bad Segeberg Extra. 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

Ich bedanke mich noch bei Margret Bonin. Verantwortlich für die eben gehörte Sendung war Monika Rolfe aus Bad Segeberg und wir geben zurück zum OK Lübeck.

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4: Moin Fans und Freunde, zu den größten Hits der 80er Jahre. In dieser Ausgabe gibt es die Plätze 173 bis 161 mit freundlicher Unterstützung aus den Studios in Kiel-Holtenau und Altenholz. Nun aber zu der ersten Platzierung heute. Da gibt es besten Synthie-Pop aus Kanada. Der Safety Dance erschien bereits 1982 auf dem Debütalbum Rhythm of Youth, The Man Without Hats. Die Idee zu dem Song bekam der Frontmann Ivan Duroschuk, als er aus einer Disco geworfen wurde, weil er Pogo getanzt hatte. Ich spiele jetzt auf Platz 173 für euch den Safety Dance von Man Without Hats. 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

Robert Palmer hatte den Sound der 80er offenbar schon früh erkannt. Mit Looking for Clues landete er 1981 auf der 172. Seinen Song von Johnny und Mary hatten wir ja schon auf der 178. Nun besteigen wir ein Schiff und segeln fort. Nein, nicht mit Joe Cocker, sondern mit Enya, die mit Orinoco Flow 1988 ihren ersten großen Single-Hit landete. Viel Spaß bei diesem imaginären Segelturn, der am Orinoco in Venezuela beginnt.

Das war die Stimme von Neil Tennant, dem Sänger der Pet Shop Boys, die in den 80er Jahren unglaublich erfolgreich waren. Suburbia lebt aus dem Mix von Synthesizern und Drumcomputern und einer kraftvollen Instrumentalbegleitung. Der Song hat es bei uns auf Platz 170 geschafft. Jetzt gehe ich nach Frankreich zu einer Sängerin, die eigentlich nur auf Französisch gesungen hat. Aber dann eben, 1983, da hatte sie ihren einen großen internationalen Hit. Rose Laurent blieb außerhalb von Frankreich ein One-Hit-Wonder. Aber in ihrer Heimat, da machte sie noch bis 2015 Musik, erkrankte dann und starb leider in 2018. Hier jetzt der eben von mir angesprochene Hit. Hier ist Platz 169, Rose Laurent und Africa.

0: Liebhaber des Tanzens werden von David Bowie mit Let's Dance hier nicht besungen auf Platz 168. Es geht eher um das Tanzen mit einem Liebhaber, was auch immer das bedeuten soll. Lasst eurer Fantasie doch einfach da mal freien Lauf. Das Video zum Song zeigt ein australisches Ureinwohnerpaar, welches gegen den westlichen Kulturimperialismus kämpft. David Bowie sagte über das Video, es ist eine einfache und direkte Erklärung gegen den Rassismus. Nach Musik aus den Vereinigten Staaten geht es jetzt um Musik
1: aus deutschen Landen, frisch ins Gesicht.
0: Naja, so ganz frisch ist der Song aus dem Jahr 1986 nicht mehr. Ich habe mir aber beim Reinigen der Single sehr viel Mühe gegeben, damit nichts knackst. Man kann dieses Pop-Duo aus Niedersachsen und Rheinland-Pfalz mögen oder nicht. Ich werde jetzt meine persönliche Meinung dazu nicht äußern. Auf Platz 167 habe ich jetzt für euch Modern Talking mit Brother Louis.

was bin ich dankbar, dass ich ausgerechnet zu diesem Titel was sagen darf. Tanita Tikaram mit ihrem Twist in My Sobriety auf Platz 166. Nicht, dass ich mehr Licht ins Dunkle der Textbedeutung bringen könnte als die britische Sängerin, die in Münster aufgewachsen ist, die einmal sagte, ich habe selbst gar keine Ahnung, was der Text bedeuten soll. Ich habe viele tolle Bücher gelesen und schöne Metaphern zu einem Lied verarbeitet. Wer mal was Inhaltsvolleres und Melancholisches von ihr ausprobieren will, der googelt mal nach der B-Seite dieser Single I Wanna Be Your Friend, Tanita Tikaram. 1980, ein Jahr, in dem die Post in großen Städten noch zweimal am Tag kam und vor allem nicht Wochen brauchte, legte die schwedische New Wave Band Secret Service mit 10 O'Clock Postman den Grundstein für einen Song, den ein deutscher Schlagerinterpret später geradezu zu einer Hymne machte. Unser Platz 165.

Och, war der schön. Dieser Song war an meinem 18. Geburtstag die Nummer 1 der deutschen Singlecharts. Genau genommen war es der letzte Tag mit der Top-Notierung für Bonnie Bianco und Pierre Corso für ihre tolle Ballade Stay aus dem Film Cinderella 87. Bei uns ist das Lied auf Platz 164 gelistet. Einen Platz höher ein Lied aus 1989 aus der Hitfabrik von Stock Aitken & Waterman. Die australische Schauspielerin Kylie Minogue mit ihrem Durchbruch international auch als Sängerin. I Should Be So Lucky erreicht in den Top 666 der 80er Jahre die Position 163.

Der Platz 162 gehört dem Produzentenduo Mach 2, besser bekannt als Round One, mit Theme from Rocky. In diesem Instrumentalstück verschmelzen zwei Songs aus dem Rocky 3 Soundtrack. Zum einen Eye of the Tiger von Survivor und Gonna Fly Now von Bill Conti. Diese Sendung neigt sich so langsam dem Ende zu und daher ist es jetzt Zeit, mal in die Sendung von nächster Woche einmal akustisch reinzuspionieren.

nächste Woche mit dabei. Musik aus Belgien von Soul Sister sowie aus den USA von Kaja Gugu und Klaus Lage. Bei der nächsten Platzierung war ich als Jugendlicher eher nicht ihrer Musik zugetan, als eher ihrer üppigen Oberweite. Ihre Songtexte sind nicht gerade jugendfrei und voller erotischer Anspielung. Samantha Fox hat es auch in den Comedy-Song Manta von Norbert und die Feiglinge geschafft. Jetzt aber Samantha Fox mit Touch Me auf Platz 161. Als Bonus zum Ende dieser Sendung habe ich gleich drei Titel für euch. Zum einen Pat Benatar mit We Belong. Danach gönnen wir uns eine Tasse heiße Schokolade auf Englisch, also Hot Chocolate mit Girl Crazy. Und dann noch Ricky King mit Halle Louise.

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Oder auch Geschichten aus der Rock- und Popmusik. Mein Name ist Andreas Müller-Totolo und ich bin verantwortlich für diese Sendung.

Im Jahr 1961 gründeten die Brüder Wilson zusammen mit ihrem Cousin Mike Love und dem Schulfreund Alan Jardin die Gruppe The Beach Boys. Sie entwickelten sich schnell zu einer der erfolgreichsten Rock- und Popbands. In den 60ern hatten sie eine Reihe großer Hits mit sogenannter Surfmusik. Sie kreierten mit ihrer Musik das Bild von Kalifornien, was heute noch in unseren Köpfen ist. Ewiger Sommer, unbeschwertes Leben am Strand und Surfen. Der Bürgermeister von Los Angeles hat sogar eine Straße benannt nach Brian Wilson, weil er seiner Meinung nach dieses Lebensgefühl und das Bild nach außen von Kalifornien erst erfunden hat. Wir hören jetzt die Beach Boys mit I Can Hear Music.

beamen uns mal kurz über den großen Teich und landen in Liverpool der 60er Jahre. Vier Jungs, John, Paul, George und Ringo, gründeten die Band The Beatles. Sie machten Beatmusik in kleinen Clubs in und um Liverpool, aber auch in Hamburg für einige Zeit im Star Club. Man muss nicht viel über die Beatles erzählen. Auch die jüngeren Hörer haben irgendein Lied von ihnen im Kopf. Immerhin haben sie im Lauf ihrer Karriere 1 Milliarde Tonträger verkauft und sind somit die erfolgreichste Band aller Zeiten. Wir hören jetzt das Lied Blackbird, natürlich von den Beatles.

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Paul McCartney, mittlerweile 83 Jahre alt, hat Ende letzten Jahres ein neues Album veröffentlicht mit dem Namen The Boys of Dungeon Lane. Darauf erinnert er sich an seine Jugendzeit. Als Arbeiterkind aufgewachsen in einem ärmlichen Vorort von Liverpool. Schon damals kannte er George. Sie hatten denselben Schulweg und erhielten sich oft über Musik und Musikinstrumente. Ab und zu hatten sie die Sehnsucht, aus dem tristen Liverpool gen Süden zu fahren, das heißt nach Südengland. Da sie aber kein Geld hatten, sind sie getrampt. Sie suchten Lkw-Fahrer, die sie mitnahmen. Davon handelt das nächste Lied, Down South. Geschrieben und gesungen mit 83. Und die meisten Instrumente hat er auch noch selber gespielt.

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1: Jeder der Band hatte natürlich nach dem Ende der Beatles eine eigene Karriere. So auch George Harrison. Wir hören jetzt sein berühmtestes Lied, My Sweet Lord.

Schon als Beatle wandte sich George Harrison der östlichen Philosophie und Religion zu. Das taten in der Zeit auch ganz andere Künstler. Zum Beispiel Cat Stevens war ein ewig Suchender. Letztendlich landete er beim Islam. Wir hören jetzt von Cat Stevens »The Boy with the Moon and Star on His Head«.

Auf der Suche nach dem Sinn des Lebens können natürlich auch negative Dinge passieren. Zum Beispiel, dass man einem Scharlatan aufsitzt. The Faith Healer von der Sensational Alex Harvey Band erzählt davon.

Ein wahrer Prince of Darkness war natürlich Ozzy Osbourne. Er war ja Zeit seines Lebens ziemlich satanistisch unterwegs. Er kann aber auch anders. In seinem 2001 veröffentlichten Titel Dreamer ist er inhaltlich sehr stark an John Lennons Imagine angelehnt. Eine wahre Friedens- und Umwelthymne.

Dann wollen wir jetzt auch mal hören, an was sich der Song von Ozzy Osbourne angelehnt hat. Imagine von John Lennon.

Viele Musiker in den 60ern und auch später suchten ihr Heil in verbotenen Substanzen, wie zum Beispiel Syd Barrett von Pink Floyd. Der wurde dann auch ersetzt durch David Gilmour und die Band wurde zur erfolgreichsten Psychedelic and Prog Band ever. Wir hören jetzt von Pink Floyd High Hopes.

Viele Musiker sind durch ihren Drogenkonsum auch verstorben. Viele von ihnen mit 27. Jimi Hendrix, Janis Joplin, Jim Morrison, Brian Jones, Kurt Cobain und zuletzt Amy Winehouse. Alle gehören zum Club 27. Und Amy Winehouse kommt auch als nächstes mit Back to Black.

Eine weitere Rock- und Pop-Ikone, die mit 27 starb, war Janis Joplin, der erste weibliche Superstar. Zusammen mit Jim Morrison, Jimi Hendrix war sie die Galionsfigur der Hippie-Zeit. Wir hören jetzt von ihr Cry Baby.

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Viele Musiker haben diese wilde Zeit aber auch überlebt. Wie zum Beispiel Robert Plant und Jimmy Page von Led Zeppelin. Wir hören jetzt ihren Titel Kashmir.

So, für heute ist der wilde Ritt durch die Jahrzehnte und der Geschichte der Rock- und Popmusik zu Ende. Wir hören uns wieder am zweiten Montag im nächsten Monat um 20 Uhr. Mein Name ist Andreas Müller-Totolo und ich war verantwortlich für diese Sendung. Tschüss, bis dahin.

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2: Neulich am 6.6. beim Hanse Kulturfestival noch live auf der Bühne vom OK. Heute wieder eine neue Folge meiner Sendung aus dem Studio. Wie immer begrüße ich die Hörenden regional auf DAB Plus und weltweit im Livestream. Mein Name ist Jürgen Kriesel. Schön, dass man wieder eingeschaltet hat und dabei ist. Wir haben Sommer und viele Aktionen finden jetzt natürlich draußen statt. Ob Ausflug, Strandaktivitäten, die Garten- oder Grillfeier und mehr. So mancher ist auch bereits in Urlaub. Und wer zu Hause geblieben ist, der kann diese Stimmung jetzt im Radio miterleben. In der Musik zum Relaxen. Es gibt Sommersongs. Wir besuchen als Highlight John Fogerty zu Hause in seinem Studio, wo er mit seinen Kindern unplugged ein paar Songs spielt, nur Gitarren und Gesang aus der damaligen Zeit. Wir hören gut gemachte Musik von Straßenmusikern und auch Michael Bennett, den ich bereits in meiner letzten Sendung vorstellte, ist zu hören. Ebenfalls Songs in Live-Vortrag. Gut gecovert, klingen dann gegebenenfalls anders als die Studioproduktion. Das als Vorgeschmack, was es gleich geben wird und wir hier hören. Viele Songs sind älter, aber neu eingespielt in der jetzigen Art und arrangiert. Das klingt dann anders. Die ersten beiden Stücke machen Lust auf Sommer. Wir starten auch gleich mit Shaggy and featuring Raven und der Titel In the Summertime. Und danach Help Me Make It Through the Night, auch in einer Reggae-Version.

0: So präsentierte John Holt den Song von Kris Kristofferson. Und wir gehen rüber in die Staaten. Dort gibt es eine Coverversion. Alle Personen haben sich in einem Garagenstudio versammelt. Sie nennt sich die Gruppe Middle Eight Jam Band. Und sie präsentieren den Bee Gees Song Islands in the Stream, der natürlich auch bestens zum Sommer passt.
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Was für eine Live-Präzision in der Präsentation des Songs. Und ich verspreche, auch beim nächsten Stück ist es ein Hörgenuss, diesen Song zu erleben. Chris Stapleton hat eigentlich den Song Tennessee Whiskey gesungen. Hier hat er einen Remix mit Rihanna, das wir jetzt gleich hören, wo er den Text etwas verändert hat und teilweise neu geschrieben hat. Aber das ganze Stück, es hat was, wo man mitgeht.

0: Und hier haben wir den Vergleich. In Coverversion wird von einer No-Name-Band live der Song Tennessee Whiskey präsentiert. Hier ist er.
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Das war soeben George Strait mit seinem Titel One Night at a Time. Und Celine Dion, die ist gesundheitlich sicherlich wieder so weit hergestellt, dass sie im September in Paris auftreten wird. Und wir haben hier den Vorgeschmack, wie es damals schon immer klang, wenn sie sich live präsentierte. Und so hoffen wir, dass es im September auch eine grandiose Opening-Show wird, wieder mit Celine Dion. Wir selbst hören sie jetzt mit River Deep Mountain.

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1: Hier haben wir John von Gerdema ganz privat im Kreise seiner Kinder erlebt und die Songs nur zur Gitarre gespielt, klingen dann mal etwas anders, als wir es eigentlich aus dem Studio gewohnt sind. Ja, und mit 81 Jahren kann er es immer noch. Denn am 28.05.1945 wurde John Fogerty geboren. So, kommen wir zum nächsten Highlight. Wir reden von Michael Bennett. Seitdem Michael Bennett bei einer Castingshow die Jury und das Publikum gesanglich überzeugte, seitdem ist er auf YouTube extrem präsent. Nicht nur er, sondern auch seine Frau, sein Sohn und seine Tochter sind musikalisch und sind hier und da bei dem einen oder anderen Song mit involviert und dabei. Wir hören hier jetzt Rose und Michael Bennett mit der emotionalen Ballade von Vater und Tochter, der Titel You Were There But Not For Me.

gibt es jetzt noch ein Multitalent. Sein Name Davidas. Auch er ist präsent auf YouTube und ist ein Musiker, der in Gruppen gespielt hat, einzeln spielte und sich dann dazu hingab, mit einer Loopstation Straßenmusik zu machen. Er selbst arbeitet dann Step by Step die gesamten Parts ein, spielt dann Rhythm und Lead Guitar live dazu, macht teilweise auch den Gesang oder er hat irgendeine Künstlerin, die er auf der Straße als Amateur findet und letztlich mit der dann einen Song einspielt. Hier ist es diese Situation und wir hören Stand By Me.

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1: So haben wir spontan mal miterlebt, wie Songs aus dem Moment entstehen können und wie sie dann spontan klingen. So, und nun, kurz vor Schluss meiner Sendung, gibt's hier jetzt vom Moderator von mir auch noch einen Song, den ich präsentiere. Das ist ein Stück von Kenny Rogers, der Titel The Gambler. Und so habe ich das Stück damals mit meinem Musikpartner und Studioleuten dann im Studio eingespielt.

Das war's für heute. So mancher Song war zu hören, den andere Sendestationen selten oder gar nicht in ihrer Playlist haben. Der Songmix war hoffentlich abwechslungsreich und hat unterhalten. Bis zur nächsten Sendung im September, die man im Programm des Senders im Internet bezüglich Datum und Zeit dann einsehen kann, verbleibe ich bis dann euer und ihr Jürgen Kriesel als Mr. JK. Danke fürs Dabeisein und gesund bleiben. All the best. Bye bye. For now. Verantwortlich für die soeben kurze Sendung ist Jürgen Kriesel aus Lübeck.

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